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1: Rock'n'Roll Jesus erschien im Oktober 2007 und wurde 2008 ein Welterfolg. Bis heute verkaufte sich das Album von Kid Rock mehr als 5 Millionen Mal. Im Sog der Hit-Single All Summer Long gelangte das Album in den US-Charts auf Platz 1, in Deutschland auf Platz 5, in Großbritannien auf Platz 4.
2: Our next guest is a Grammy-nominated musician who sold more than 20 million albums, and this is a copy of his most recent CD. Please welcome back Kid Rock.
1: In Amerika war Kid Rock schon vor seinem 7. Album ein Begriff. Er lieferte Filmmusiken, tauchte auf in Fernsehserien und platzierte sich vor allem in den Albumcharts. Bei uns brachte man ihn eher wegen seiner Ehe mit Pamela Anderson in Verbindung. Diese dauerte 5 Monate, von Juli bis November 2006. Kid Rock spricht nicht gern darüber.
3: Really after that whole debacle, for lack of a better word.
1: Nach dem ganzen Debakel besinne ich mich wieder auf das, was ich am besten kann. Ich mache Musik, ich arbeite so hart wie früher schon, versuche gute Songs zu schreiben und die Leute zu unterhalten. Das ist mein Job und ich bin glücklich damit.
3: I really try to craft some great songs and entertain people and really get it back to where it is, and I couldn't be happier, just in a better spot these days.
1: Im Folgenden schildert Kid Rock eine Rockerbraut-Romanze, Blue Jeans and a Rosary. Sie trug Blue Jeans und Rosenkranz.

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1: Joe Cocker, Ausrufezeichen. So steht es geschrieben auf dem Cover von Cockers zweiter LP, erschienen im November 1969. 12 Songs von namhaften Kollegen, die Cocker auf seine Art eigenwillig interpretiert.

Für die Produktion saßen zwei Koryphäen ihres Fachs am Mischpult. Danny Cordell, auch bekannt als Produzent der Moody Blues, und Leon Russell, einer der versiertesten Rockmusiker überhaupt. Gitarrist, Keyboarder, Produzent, unter anderem für die Beach Boys, Frank Sinatra, The Band, George Harrison und so weiter.

Mit Cocker im Studio bei den Aufnahmen waren auch Steve Winwood und als Backgroundsängerin Rita Coolidge. Deutlich ist die Pop-, Jazz- und Soul-Diva in dem folgenden Stück zu hören, Hitchcock Railway. Hier ist Joe Cocker aus seinem zweiten Album.

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3: Ich bin Finn Riebesel, Freundlieb. Die Hitze hat Europa weiter fest im Griff. In italienischen Großstädten gilt jetzt Alarmstufe Rot. Arbeiten unter freiem Himmel sind dort während der heißesten Stunden jetzt teilweise verboten. In Österreich gibt's neue Temperaturrekorde. In Deutschland bremst das Niedrigwasser im Rhein die Schifffahrt weiter aus. Viele Fragen zum Anschlag auf den Berliner CSD sind weiter offen. So sieht es die Opposition nach der Innenausschuss-Sondersitzung. Bundesinnenminister Dobrindt soll die Behördenkommunikation im Vorfeld offenlegen. Der hingegen sieht sich in seinen Plänen für ein schärferes Vorgehen gegen sogenannte Gefährder bestärkt. Dass der Zivildienst wiederkommen soll, sorgt bei den betroffenen Organisationen für gemischte Reaktionen. Einige zeigen Bereitschaft, Plätze dafür anzubieten, allerdings mahnen sie auch vor einer Schwächung bisheriger Freiwilligendienste. Unter anderem fordert der AWO-Bundesverband eine sinnvolle Verzahnung. Bei der FIFA rumort es gewaltig. Gianni Infantino hat seine engsten Mitarbeiter laut Medienberichten am Abend zu einem Krisentreffen gerufen. Inhalte sind nicht bekannt. Nach dem Aus für seine Pläne, Teile der WM zu verkaufen, muss der FIFA-Chef um seine Zukunft bangen.
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1: Jetzt Iron Maiden, eine grandiose Band, die bei vielen von euch eine ganz große Rolle im Leben spielt, so auch bei Toni Bitterhoff.
2: Also warum? Das ist so ein bisschen durch meine Frau gekommen, die ist schon immer begeisterte Rockerin, in Anführungsstrichen, also Rockfan, Heavy-Metal-Fan gewesen und hat mich da so ein bisschen mit reingebracht. Wie äußert sich das? Wir haben vor 14 Monaten ein kleines Kind bekommen und die erste Jacke, die sie bekommen hat, war von Iron Maiden aus dem EMP-Shop.
1: Ach.
2: Ja, schön mit Eddie hinten drauf, ja. Und ein Strampler dazu von Iron Maiden.
1: Okay.
2: Ja, also so äußert sich das nach außen.
1: Und sie rockt auch mit bei Iron Maiden.
2: Ja, sie rockt immer so ein bisschen mit dem Kopf, so leichtes Headbang beginnt schon.
1: Ja, dann rockt mal jetzt alle mit. Hier kommt für euch Iron Maiden.

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1: Es steht Master of Puppets an. Große Erfolge, Platin in UK, 6-mal Platin in den USA. Das Lied hatte trotz des großen Erfolgs nie ein offizielles Musikvideo. Bis auf, wie ich gelernt habe, hat es eins bekommen, Stranger
2: Ganz
1: Things.
2: Genau.
1: Es gab lediglich ein Video von einer Live-Performance aus dem gleichen Erscheinungsjahr aus 86. Die Aufnahmen des Studioalbums, die dauerten 3 Monate und wurden kurz unterbrochen wegen eines Auftritts beim Lorelei-Festival hier bei uns in Deutschland. Ja. Das Album war ein voller Erfolg. Metallica ging dann auch als Vorband von Ozzy Osbourne auf Tournee durch Nordamerika. Jetzt kommen wir aber erstmal zu einem tragischen Zwischenfall. Ne?
3: Ja, das Album Master of Puppets wird natürlich auch mit dem tragischen Tod von Cliff Burton verknüpft. Sie waren im September 86 dann auf Tour zum Album, auf Europa-Tournee zusammen mit Anthrax. Die Tour ging gerade 11 Tage und dann kam es am 27. September eben zu dem tragischen Busunglück zwischen Stockholm und Kopenhagen, bei dem eben Cliff Burton aus dem Bus geschleudert wurde und dabei verunglückte. Der Tourbus ist auf eine vereiste Straße geraten, ins Rutschen gekommen und dadurch wurde Cliff Burton eben aus dem Fenster geschleudert. Im Anschluss ist der Bus auf ihn gefallen, was natürlich dann zur Folge hatte, dass er direkt vor Ort noch verstorben ist. Wie gesagt, ein super tragisches Ereignis. James Hetfield hat sich dazu auch mal geäußert und hat gesagt, ich riss den Notaufgang auf und kletterte in Unterwäsche nach draußen in die eisige Kälte. Ein paar unserer Crewmitglieder liefen schon um den Bus herum, um abzuchecken, was genau passiert war. Ich höre Kirk aus dem Inneren, was ist denn los, rufen und dann drehte ich mich um und sah Cliffs Beine unter dem Fahrzeug hervorragen. Ich glaube, das ist wirklich ein Bild, das vergisst du niemals in deinem Leben.
1: Nee.
3: Cliff war ja auch nicht einfach nur ein Bandmitglied, ne? Er war ein super enger Freund, er war am Songwriting beteiligt, er war ein fantastischer Musiker.
1: Ja, es hätte damals alles vorbei sein können. Also ich weiß, dass die Diskussion, wenn man so in der Literatur guckt, auch darum ging, können wir als Band jetzt eigentlich so weitermachen nach diesem Unfall?
3: Absolut,
1: und es war ja wirklich, also tragischer geht's ja kaum, ne?

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4: 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Jetzt die Nachrichten.
5: Ich bin Finn Riebesel, Freundlieb. Guten Morgen. Bei der FIFA rumort es gewaltig. Gianni Infantino hat seine engsten Mitarbeiter laut Medienberichten heute zu einem Krisentreffen geladen. Nach dem Aus für seine Pläne, Teile der WM zu verkaufen, muss der FIFA-Chef um seine Zukunft bangen. Rekordtemperaturen in Österreich, teilweise Arbeitsverbote in Italien, Niedrigwasser in Deutschland. Die Hitze hat Europa weiter fest im Griff. Experten befürchten schwere Folgen für die Wirtschaft. Immerhin soll die Hitze in Deutschland zum Wochenende zumindest etwas nachlassen. Haben die Behörden im Fall des Berliner CSD-Attentäters versagt? Darauf fordert die Opposition nach der Sitzung im Innenausschuss des Bundestags Antworten. Bundesinnenminister Dobrindt soll eine Chronologie des Behördenverhandelns vorlegen. Der will weiter Jugendstrafrecht, Bewährungsregeln und Präventivhaft verschärfen. Der geplante neue Zivildienst sorgt für gemischte Reaktionen. Mehrere Organisationen zeigten sich bereit, Plätze anzubieten, warnen aber davor, bisherige Freiwilligendienste zu schwächen. Caritas-Präsidentin Welskop de Farm fordert zum Beispiel Taschengeld auf BAföG-Niveau und ein gratis Deutschland-Ticket als Anreiz.
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1: Wir schauen erstmal, würde ich sagen, auf das Album von The Black Parade. Genau, also es ist das dritte Album von My Chemical Romance. The Black Parade heißt es ja auch. Und das Ganze ist ein sogenanntes Konzeptalbum. Das heißt, dass die einzelnen Titel darauf nicht für sich stehen, sondern in Verbindung zueinander sind und so eine Gesamtstory erzählen quasi. Dabei geht es auf The Black Parade um das Thema Tod und dreht sich um den alten Glauben, dass kurz vor dem Tod nochmal ganz viele Erinnerungen aus dem Leben aufgerufen werden. Kennt man ja aus Film und Fernsehen sowieso, ne? Genau, The Patient ist dabei der Hauptcharakter, der an Krebs erkrankt ist. Die meisten Songs auf der Platte sind dann quasi verschiedene Phasen seiner Erkrankung. In Dead zum Beispiel erfährt er von seiner Krankheit und dass er nur noch ungefähr 2 Wochen zu leben hat. Die nutzt er jetzt, um über sein Leben nachzudenken. In vielen Songs geht es um Selbstzweifel, Unzufriedenheit, dann aber auch wieder um Mut und Hoffnung. Das kann man auch gerne mal übersehen, finde ich immer, weil der Song selber lässt ja immer so ein bisschen schwermütig andeuten, aber ist ja eigentlich auch ein positiver Song so insgesamt. Also er soll ja doch auch Kraft geben. Und bei dem Album The Black Parade ist auch eins von den wundervollen Alben, die einen Hidden Track haben. Finde ich ja immer ganz cool. Das heißt, ein verstecktes Lied am Ende. Beim 14. Song gibt es nämlich erstmal nach 1,5 Minuten Stille dann doch noch das Lied Blood zu hören. Sänger Jared Way wurde auf einer Pressekonferenz dann natürlich auch mal gefragt, welcher sein Lieblingssong denn auf The Black Parade ist. Und die Antwort war da völlig klar.
2: My favorite song is Welcome to the Black Parade, because it personifies the whole record. It's basically the one song that sums up the sound for the record and all the risks we took jammed into one kind of mini epic. And it still retains everything that made us special, I feel.

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2: Zu den Höhepunkten in der Doors-Karriere zählt der Live-Auftritt 1970 im New Yorker Madison Square Garden. Die Band kassierte dafür die damalige Rekordgage von 120.000 US-Dollar.
1: Hey, you know what's really weird? 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
2: im Eilzugtempo durchrast Sänger Jim Morrison die Stationen seiner Laufbahn als Rockstar wider Willen. Der belesene Junge aus strengem Elternhaus, sein Vater war Admiral der Navy, wollte ursprünglich ins Filmgeschäft einsteigen. Es kam etwas dazwischen, die Liebe zur Literatur und die Bekanntschaft mit den drei anderen Doors-Musikern, Ray Manzarek am Keyboard, Robbie Krieger Gitarre und John Densmore am Schlagzeug. Zunächst glänzen die Doors als düstere Schamanen der psychedelischen Subkultur. Am Ende sind sie eine Blues-Rock-Band. Morrisons Poesie steht in der Tradition von Dichtern wie Charles Baudelaire oder Edgar Allan Poe. Manzareks Keyboard, eine Kombination von Bass und elektrischer Orgel, untermalt die diabolischen Verse unheilsschwanger. Immer öfter leidet das Bandgefüge unter den Eskapaden des Frontmannes. Mit Suff und Drogen bekämpft dieser den inneren Zwiespalt zwischen der Rolle des Bühnenmonsters und seiner sensiblen Empfindungen. Auch unter diesem Eindruck trennt sich Morrison im Dezember 1970 von der Band. In Paris will er mit Freundin Pamela Carson Ruhe finden, Bücher schreiben. Finden würde er den Tod mit 27 Jahren.

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2: 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Jetzt die Nachrichten.
3: Ich bin Finn Riebesel, Freund lieb. Guten Morgen. Bei der FIFA steht heute eine Krisensitzung an. Gianni Infantino holt seine engsten Mitarbeiter dafür zusammen. Die britische Times schreibt, der FIFA-Präsident kämpfe inzwischen regelrecht verzweifelt um seine Macht. Deswegen wohl auch das Treffen. Infantino steht massiv unter Druck, weil er Teile der WM verkaufen wollte. Die Hitze hat Europa weiter fest im Griff. In italienischen Großstädten gilt jetzt Alarmstufe Rot. Arbeiten unter freiem Himmel sind dort während der heißesten Stunden jetzt teilweise verboten. In Österreich gibt's neue Temperaturrekorde. In Deutschland bremst das Niedrigwasser im Rhein die Schifffahrt weiter aus. Viele Fragen zum Anschlag auf den Berliner CSD sind weiter offen. So sieht es die Opposition nach der Innenausschuss-Sondersitzung. Bundesinnenminister Dobrindt soll die Behördenkommunikation im Vorfeld offenlegen. Der hingegen sieht sich in seinen Plänen für ein schärferes Vorgehen gegen sogenannte Gefährder bestärkt. Florian Wellbrock hat bei der Schwimm-EM in Paris Gold geholt. Über 10 Kilometer Freiwasser in der Seine siegte der Bremer vor David Bethlehem aus Ungarn. Bronze sicherte sich Oliver Klemet aus Bad Homburg.
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4: Carsten Weyers, ich mache Sport und ich habe das Gefühl, es bringt gar nichts. Ist das schon körperlicher Verfall?
5: Du bist nicht fitter, du bist...
4: Ich merke es halt auch irgendwie nicht. Also ich meine, ich bin konstant erschöpft.
5: Ja.
4: Okay. Unabhängig davon, ob ich Sport mache oder nicht.
5: Ach, nur wollte ich gerade sagen, weil das ist bei mir anders. Also ich merke das. Ich bin erschöpft.
4: Ja, noch erschöpfter. Ich bin gleichermaßen erschöpft. Und deswegen denke ich vielleicht auch, es bringt nichts, weil ich erschöpfter sein müsste.
5: Tja, ich weiß es nicht. Vielleicht musst du dann noch schneller, noch länger, noch weiter laufen.
4: Noch härter.
5: Ja, noch einfach alles reinhauen. Und ich könnte jetzt... Weiß ich nicht, 30 Liegestütz von dir überwachen.
4: Oh Gott. Oder ich ziehe mir so eine 30 Kilo Gewichtsweste an auf dem Weg zur Kaffeemaschine.
5: Geht auch. Also es gibt verschiedene Möglichkeiten, wir können das jetzt ausprobieren. Die optimale Unterstützung für sämtliche sportliche Betätigung. Und wenn es so das Aufstehen ist, kommt jetzt von The Pretty Reckless. About you, euch einen schönen Mittwoch.

0: Die Ärzte mit Westerland hier bei Radio Bob mit Saskia und Carsten. Und da wird bestimmt auch irgendwo gebaut, kann ich mir vorstellen, in Westerland, auf Sylt sowieso. 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

0: Come Away With Me mit den Donuts geht's in diesem Mittwoch. Ihr hört Radio Bob mit Saskia, mit Carsten. Und jetzt ist ja wieder die Zeit des Open-Air-Kinos. Finde das ganz cool. Auch bei uns in der Umgebung wird hin und wieder mal ein Film gezeigt. Wobei das natürlich in erster Linie Klassiker sind. Da ist ja nicht, dass da neue Filme gezeigt werden. Ich glaube, da fehlt es auch meistens an den Rechten. Aber ja, ein paar schöne Sachen sind immer mit dabei.
1: Ich bin im Moment auch auf einem großen Nostalgietrip. Heißt, ich möchte gerne Filme, die ich als Kind oder Jugendliche geschaut habe, wieder gucken. Ja, zum Beispiel Das Geheimnis meines Erfolges möchte ich unbedingt jetzt nochmal gucken.
0: Michael J. Fox.
1: Michael großartig. J. Fox, großartiger Film. Ja. Oder auch Reality Bites von Ben Stiller mit Winona Ryder und einem großartigen Soundtrack.
0: Ja, das ist ja auch so. Ich habe auch das Gefühl, früher war auch besser, war die Musik auch besser. Aber es ist natürlich nur gefühlt.
1: Ja, also ich finde schon tatsächlich, denn das hier ist ein guter Beweis für den großartigen Reality Bites Soundtrack. Die Szene, in der sie in der Tankstelle auf die Tankstellenkarte von Papa sich nach dem Kiffen was zu essen holen.
0: Großartig. Wir erinnern uns an die guten Filme mit The Neck is My Sharona.

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1: Mit mir, Saskia Schenk.
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1: Megadeth haben jetzt ihre allerletzten Europakonzerte vor der Bühnenrente angekündigt. Die Abschiedstour in Großbritannien und Europa startet im März 2027 in Großbritannien und dann kommen sie Ende März, Anfang April auch für 4 Konzerte zu uns nach Deutschland. Supported werden die Thrash-Metal-Legenden dabei von Black Label Society und Testament und die Tickets gibt's ab heute in verschiedenen Presales.
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1: Alben waren gestern. EPs sind zumindest für Blackstone Cherry aktuell der Weg, neue Musik rauszuhauen. Und sie machen sich bereit, eine weitere aufzunehmen. Erst im März hatten die Southern Rocker mit Celebrate eine EP mit 7 Songs veröffentlicht und demnächst soll's noch eine geben. Frontmann Chris und Gitarrist Ben erklärten jetzt in einem Interview, dass es von Anfang an der Plan war, ein neues Album quasi in 2 Teile zu splitten und recht schnell hintereinander zu veröffentlichen, wegen der geschrumpften Aufmerksamkeitsspanne beim Medienkonsum. Mal Sonne, mal Wolken, auch heute bei uns in Schleswig-Holstein. Jetzt in der Früh in Richtung Osten und Südosten noch mal ein paar einzelne Schauer. Ansonsten kann es eher mal am Nachmittag und Abend ein bisschen nasser werden, auch mit Blitz und Donner, bei 30 Grad maximal. Und morgen kriegen wir auch eine Mischung aus Sonne und Wolken und im Laufe des Tages von der Nordsee her einzelne Schauer bei bis zu 26 Grad.
2: Vom Wetter zum Verkehr an diesem Mittwochmorgen. Keine Staus, gute Fahrt.
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2: Na, guck mal, die schwitzen auch, ja, die Herrschaften, die hier jetzt kommen. In ihrer Heimat Rom, ja, auch so 35, 36, 37 Grad heute maximal.
1: So wie bei uns teilweise in Deutschland.
2: Ja.
1: Guck mal, da sind wir ja fast schon Römer und Römerinnen. Und da müssen wir nur noch so gute Musik machen wie Måneskin.
2: Ja.
1: Jetzt mit Babysitter.

0: Bad Religion mit 21st Century Digital Boy. Am Mittwochmorgen hier bei Radio Bob mit Saskia und Carsten. Und warum hast du dich eigentlich nicht tätowieren lassen?
1: Wie
0: bei
1: jetzt?
0: Der Kieler Woche in Bobs Rock Camp.
1: Ja.
0: Ein paar unserer Kollegen und Kolleginnen haben sich tätowieren lassen, weil das kann man ja machen bei uns in Bobs Rock Camp jedes Jahr. Und das ist halt ein ganz besonderes Mitbringsel, wenn man auf einem Festival zum Beispiel war oder im Rockcamp.
1: Ja, eine ganz besondere Erinnerung und genau über diese sprechen wir heute. Ja, was ihr euch denn schon mal so mitgebracht habt, über das ihr auch euch auch ganz besonders freut. Klar, es kann natürlich halt irgendwie ein Tattoo sein, wenn es sich ergibt, ja, dass man sich tätowieren lassen kann auf dem Event. Aber es kann natürlich auch irgendwas anderes sein. Also keine Ahnung, wie zum Beispiel ein Drumstick, die fliegen ja hin und wieder mal von der Bühne.
0: Oder ein Plektrum oder halt ganz normal, in Anführungsstrichen, ihr habt euch ein schönes T-Shirt gegönnt oder ja, überrascht uns mit dem, was ihr euch alles schon an Erinnerungsstücken zusammengesammelt habt. Auf Konzerten und Festivals, wir sind sehr gespannt.
1: Einfach eine schnelle Nachricht hier schicken über die MyBob-App direkt ins Studio. Was habt ihr euch von Festivals und Konzerten schon so mitgebracht?

0: Rock the Blues Away, unverkennbar AC/DC hier bei Radio Bob und am Mikrofon natürlich Brian Johnson, der mittlerweile 78 Jahre alt ist, immer noch voll im Saft ist oder wieder, ja, seitdem das mit seinen Ohren ja wieder in der Reihe ist. Ja. Und vor allen Dingen hat er Spaß am Alter.
1: Ja, im Gegensatz zu Mick Jagger, wobei das stimmt ja nicht. Mick Jagger hat auch Spaß im Alter, aber er hat ja jetzt vor kurzem in einem Interview gesagt, dass es nichts Gutes daran gibt, älter zu werden. Also man erträgt es halt irgendwie besser oder schlechter, aber es ist natürlich nicht cool, wenn der Körper verfällt, so ganz objektiv gesehen. Und Brian sagt, nein, das stimmt nicht. Ihm macht Performen mit vorangeschrittenem Alter deutlich mehr Spaß, weil er gelassener ist und weil er sich nicht mehr so ernst nimmt, wie als junger Hüpfer noch.
0: Ja, kann ich mir vorstellen. Außerdem wird man ja auch immer professioneller. Ne? Das hat uns ja auch Ian Pace von Deep Purple mal erzählt als Drummer. Er sagt, na klar, im hohen Alter da noch richtig einen abzuliefern, das wird immer anstrengender, aber man macht das halt immer kraftsparender. Und dann kann man sich vielleicht auch noch ein bisschen mehr auf die Performance freuen. Das ist einfach so.
1: Ja, also alt werden müssen wir alle. Die ja. Hier, die sind noch relativ knackig auf jeden Fall. Im Vergleich zu zum Beispiel Mick Jagger, die Black Crowes mit Hard to Have.

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4: Ich bin Gisa Weber. Guten Morgen. Bei der FIFA steht heute eine Krisensitzung an. Gianni Infantino holt seine engsten Mitarbeiter zusammen. Die britische Times schreibt, der FIFA-Chef kämpfe regelrecht verzweifelt um seine Macht. Deswegen wohl auch das Treffen. Infantino steht massiv unter Druck, weil er Teile der WM verkaufen wollte. Viele Fragen zum Anschlag auf den Berliner CSD sind weiter offen. So sieht es die Opposition nach der Innenausschuss-Sondersitzung im Bundestag. Innenminister Dobrindt soll die Behördenkommunikation im Vorfeld offenlegen. Der hingegen sieht sich in seinen Plänen für ein härteres Vorgehen gegen Gefährder bestärkt. Rekordtemperaturen in Österreich, teilweise Arbeitsverbote in Italien, Niedrigwasser in Deutschland. Die Hitze hat Europa weiter fest im Griff. Experten befürchten schwere Folgen für die Wirtschaft. Immerhin soll die Hitze in Deutschland zum Wochenende zumindest etwas nachlassen. Der geplante neue Zivildienst sorgt für gemischte Reaktionen. Mehrere Organisationen zeigen sich bereit, Plätze anzubieten, warnen aber davor, bisherige Freiwilligendienste zu schwächen. Caritas-Präsidentin Welskop-Deffer fordert zum Beispiel Taschengeld auf BAföG-Niveau und ein gratis Deutschland-Ticket als Anreiz. Für den Bau von Rechenzentren in Schleswig-Holstein verlangt der BUND ein konkretes Konzept der Landesregierung. Aktuell sind große Rechenzentren in Langenhorn in Nordfriesland oder Bußdorf bei Schleswig geplant. Noch ist offen, woher dafür Strom und Wasser für die Kühlung kommen.
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5: Kommt dir der Satz, ich liebe dich, eigentlich leicht über die Lippen oder ist das für dich eher schwierig? Also in Beziehung.
6: Schwierig.
5: Ja.
6: Mir fällt, ich hab dich lieb leichter als ich liebe dich, weil sich das immer so anhört wie so eine pathetische Proklamation.
5: Okay.
6: Weißt du?
5: Ja, okay. Das ist das, was Menschen angeht. Kannst du denn aber sonst formulieren, was du liebst? Also,
6: ja.
5: Sowas wie, ich liebe Kaffee.
6: Ja. Ja, oder Lederjacken oder Pizza. Und natürlich, ich liebe Rock'n'Roll.
5: Ja, das fällt einem leicht auszusprechen. Joan Jett übrigens auch. Hier ist sie mit ihren Blackhearts. I love Rock'n'Roll.

0: Coldplay mit Speed of Sound für euren Mittwochmorgen hier bei Radio Bob. Mit Saskia, mit Carsten, oder um genau zu sein, mit Schwester Saskia und Bruder Carsten. Wir sind jetzt wieder bereit für den nächsten Exorzismus hier.
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2: Stefanie Rohwerder hat jetzt einen absoluten Klassiker unter den musikalischen Jugendsünden für uns. Du standest auf wen?
3: Die Kelly Family.
0: Also garantiert auch hiermit, ne?
3: Ja.
0: Ja.
2: Gott.
0: Ja.
3: Genau.
2: Ja.
0: Ganze wurde geschwurft, wie verrückt damals.
3: Ja. Ja.
0: Weil es alle gehört haben, hast du es auch gehört? Oder welche Entschuldigung hast du?
3: Ja, kann man so sagen.
2: Wie ist es dann dazu gekommen, dass du den Weg zur Rockmusik gefunden hast?
3: Durch meine Geschwister. Und 2013 war ich das erste Mal in Wacken und dann, ja, war es so.
2: Ja, bekehrt.
0: Ja, Wacken.
3: Genau.
0: Ja, das bringt schon mal weiter. Was ist angesagt jetzt bei dir?
3: Volbeat, ASP, also ASP.
2: Mhm.
3: Das ist so meins.
0: Du bist auf dem richtigen Wege. Bleib da, von uns kriegst du Bobs Rockpaket.
3: Ja, perfekt. Vielen Dank.
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0: Someday. Das waren Nickelback hier bei Radio Bob und damit die Band, die erst von der Muse geküsst werden muss, bis es neue Musik gibt. Das haben sie ja gesagt, wir lassen uns nicht treiben, haben wir auch gar nicht nötig, aber jetzt kam die Muse wohl vorbei, denn es gibt was Neues.
1: Einen dicken, fetten Knutscher haben sie bekommen und haben jetzt endlich ihr 11. Studioalbum angekündigt, namens Everything Under the Sun. Das wird am 30. Oktober erscheinen und die erste offizielle Single daraus, die geht ordentlich nach vorne.
0: Ja, also Nickelback können auch Gitarre, ne? Sie sind ja immer mal ein bisschen verschrien gewesen und sind sie jetzt ja auch teilweise immer noch so irgendwie als Kuschelband, aber nein, sie können auch richtig anständig.
1: Rattle the Cage heißt der Song und an der Gitarre als Verstärkung bei der Nummer John Five, der Gitarrist von Motley Crue mit am Start.
0: Also wir sind gespannt auf das Gesamtwerk, auf das neue Album von Nickelback. Euch einen schönen Start in diesem Mittwoch jetzt mit Gitarrenkunst wirklich vom Allerfeinsten. Jimi Hendrix, Hey Joe, in Bobs Morgen mit Saskia und Karl.

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12: Mit mir, Saskia Schenk.
13: Aha.
12: Foreigner haben ein neues Golden Anniversary VIP-Ticket für ihre aktuelle 50 Jahre Jubiläumstour angekündigt. Heißt, für saftige 1.000 US-Dollar darf man dann während einer Show 3 Songs lang bei der Band auf der Bühne sitzen. Außerdem gibt's obendrauf unter anderem noch ein paar Goodies, Zugang zu einem Pre-Show-VIP-Event und ein Foto mit der Band. Bisher nur für Shows in den USA.
13: Geburtstag
12: hat heute Pat Smear, der ehemalige Nirvana und aktuelle Foo Fighters Rhythmusgitarrist, wird 67 Jahre alt. Außerdem feiert noch Skandalnudel Evil Jared Hasselhoff von der Bloodhound Gang seinen 55. Und wir müssen Grüße hoch in den Rockerhimmel schicken, denn Beastie Boy Adam MCA Jauch wäre 62 geworden.
14: Heute ist schwül, also schon heute Morgen. Also ich kann mich nicht erinnern, als ich das letzte Mal 22,5 Grad schon hatte auf dem Weg zur Arbeit.
12: Sind dann halt tropische Nächte, ne? Wenn es nicht runtergeht unter 20 Grad. Tagsüber geht es hoch auf bis zu 30, nochmal bei uns in Schleswig-Holstein. Mit einer Mischung aus Sonne und Wolken. Und es kann hier und da einzelne Schauer geben. Also auch jetzt in der Früh in Richtung Osten, Südosten und am Nachmittag und Abend auch mal Gewitter. Und morgen dann die kleine Abkühlung bei bis zu 25 Grad mit einer Mischung aus Sonne und Wolken und am Nachmittag von der Nordsee her auch wieder einzelnen Schauern.
14: Wir werfen kurz den Blick auf die Straßen und sehen keine bemerkenswerten Staus. Wenn ihr unterwegs seid, kommt gut und sicher an.
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14: Jailhouse Rock ist ja ein großartiger Song, also ein Meilenstein der Musik, ja, Rock'n'Roll pur. Und deshalb freut es mich sehr, dass Green Day sich an dieser Nummer ja wohl offenbar orientiert hat.
12: Noch ein bisschen. I'm Never Gonna R.I.P., eine brandneue Rock'n'Roll-Punk-Rock-Nummer von Green Day.

0: We Didn't Start the Fire, das war natürlich Billy Joel hier bei Radio Bob mit Saskia mit Carsten vom Album Stormfront. Und das habe ich in zwei Ausführungen, auf CD und tatsächlich auch auf LP. Mhm. Ja, höre ich allerdings kaum tatsächlich. Nicht, also meine Platten stehen in erster Linie rum, ich habe welche, aber ich höre sie gar nicht mehr so häufig.
1: Das ist Frevel, Carsten.
0: Ja.
1: Du weißt doch, dass Platten wieder das A und O sind.
0: Ja.
1: Eines jeden Musiksammlers. Und deswegen feiern wir schon ab heute den Tag der Schallplatte. Nächste Woche am 12.8. ist er ja offiziell der internationale Tag der Vinylschallplatte. Und wir haben sowas von, ein fettes Vinylpaket für euch zusammengeschnürt. Da braucht man auf jeden Fall einen Player. Und dann kann man, ich glaube, wochenlang durchspielen.
0: Ja.
1: Ununterbrochen.
0: Ja, absolut. Das ist also wirklich genial. Also, ist der Wahnsinn. Also, wir haben so eine Liste, was da alles drin ist. Kannst du gar nicht tragen. Muss, glaube ich, irgendwie mit dem Gabelstapler angeliefert werden, was da alles
1: Spedition.
0: Drin ist. Es ist der Wahnsinn. Was fällt mir denn auf? Also, Metallica, 72 Seasons ist natürlich richtig cool. Bruce Springsteen, Lost and Found, auch sehr, sehr geil. Rolling Stones, das neue Foreign Tongues, Tongues ist mit dabei. Bei Metallica Reload als Boxset, also fett, ist der Wahnsinn.
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0: Yes, I was made for loving you hier bei Radio Bob am Mittwochmorgen mit Saskia und Carsten. Und wenn man bei denen im Publikum gestanden hat bei ihren Live-Shows, dann haben sie bestimmt auch mal die ein oder andere Luftgitarrenseite ins Publikum geschmissen. Die haben sie ja mal eine Zeit lang verkauft. Und das ist dann schon ein sehr besonderes Mitbringsel von einem Konzert.
1: Ja, weißt du denn noch, wo du sie liegen hast? Weil die findet man ja vielleicht auch nicht so gut wieder. Ja, okay.
0: Die sind in Gebrauch, die habe ich auf meine Luftgitarre gezogen.
1: Super, ja, sehr schön. Kannst du mal mitbringen. Ich glaube, ich habe die noch nie gespielt, diese Luftgitarrenseiten. Würde ich gerne mal ausprobieren bei Gelegenheit. Wir suchen heute die besonderen Sachen, die ihr schon so mitgebracht habt, von Konzerten oder auch Festivals.
2: Ja, hi, der Thorsten hier aus Bechkam. Letztes Jahr auf dem Sinnerrock Festival, wo das Grave Digger gespielt haben, habe ich halt die Setliste bekommen und mein Schatzi hat ein Drummerstick vom Drummer gefangen. Das ist natürlich das Nonplusultra überhaupt, ne?
1: Die haben dann wahrscheinlich auch einen besonderen Platz zu Hause. Wie ist es bei euch? Was habt ihr euch schon so Tolles mitgebracht? Von Konzerten, von Festivals? Erzählt es uns weiterhin über die MyBob-App. Gerne mit einer schnellen Sprachnachricht.

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5: Ich bin Gisa Weber, guten Morgen. Bei der FIFA rumort es gewaltig. Gianni Infantino hat seine engsten Mitarbeiter laut Medienberichten heute zu einem Krisentreffen geladen. Nach dem Aus für seine Pläne, Teile der WM zu verkaufen, muss der FIFA-Chef um seine Zukunft bangen. Haben die Behörden im Fall des Berliner CSD-Attentäters versagt? Die Opposition fordert nach der Sitzung im Innenausschuss des Bundestags da weiter Antworten. Innenminister Dobrindt soll eine Chronologie des Behördenhandelns vorlegen. Dobrindt selbst will weiterhin das Strafrecht verschärfen. Die Hitze hat Europa weiter fest im Griff. In italienischen Großstädten gilt jetzt Alarmstufe Rot. Arbeiten unter freiem Himmel sind während der heißesten Stunden jetzt teilweise verboten. In Österreich gibt's neue Temperaturrekorde. In Deutschland bremst Niedrigwasser im Rhein die Schifffahrt weiter aus. In den USA hat die Polizei möglicherweise einen Anschlag auf Präsident Trump verhindert. 2 Tage bevor Trump einen seiner Golfplätze besuchen wollte, ist dort ein bewaffneter Mann festgenommen worden. Der 38-Jährige hatte offenbar die Sicherheitsvorkehrungen ausspioniert. Die Planungen für Mega-Rechenzentren hier in Schleswig-Holstein stoßen auf Kritik, unter anderem wegen des hohen Stromverbrauchs. Das Umweltministerium sieht dagegen große Vorteile. Es ist besser, die Anlagen hier mit grünem Strom zu betreiben, als in den USA extra Gaskraftwerke dafür zu bauen, heißt es.
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6: Saskia, ich glaube, wir fahren zu wenig öffentliche Verkehrsmittel. Ich meine, U-Bahn gibt's hier ja ohnehin nicht. Sonst wären wir vielleicht auch mal auf so eine gute Song-Idee gekommen hier. Wer weiß das?
7: Ich glaube nicht, dass das bei uns daran scheitert, dass wir zu wenig öffentliche Verkehrsmittel nehmen, sondern einfach am musikalischen Talent.
6: Könnte sein. Er hat mehr.
7: Iggy Pop ist auf jeden Fall in Berlin, ne? In der Zeit, als er mit David Bowie da unterwegs war, in der U-Bahn auf die Idee gekommen, The Passenger zu schreiben.
6: Was eine geniale Idee.

0: Fake It, das war ein Seether hier bei Radio Bob am Mittwoch mit Saskia, mit Carsten und ich warte, und zwar auf meine Polycarbonat-Dachplatten, damit ich sie endlich verlegen kann über meiner Terrasse. Ja, das ist im Moment mein Projekt und ihr habt auch so wahnsinnig viele Projekte da draußen und eins ist ganz, ganz wichtig, sie sollten möglichst rockig sein.
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0: Johnny B, so klingen die 80er hier bei Radio Bob. Das war On the Hut aus. Ihr hört Bobs Morgen mit Saskia, mit Carsten. Und es sind gute Nachrichten für meinen Sohn und für mich. Und natürlich für alle Linkin Park-Fans da draußen. Ja. Denn es gibt endlich Neuigkeiten zum Film an Shatter.
1: Es gab ja kaum was in der Vergangenheit, das dich so begeistert hat, wie das Comeback von Linkin Park mit Emily Armstrong am Mikro. Und da bist du nicht alleine. Und deswegen freuen sich eben viele Fans auf diesen Kinostart. Am 30. September ist es soweit. In ausgewählten Kinos weltweit kann man sich den Streifen über das Comeback von Linkin Park nach dem Tod von Frontmann Chester Bennington angucken. Und da gehen sie eben drauf ein, wie das so zustande gekommen ist. Weil das ist natürlich auch eine extrem schwierige Sache, wenn der Frontmann stirbt, sich danach wieder zu berappeln und vor allem in Anführungsstrichen Ersatz zu finden.
0: Ja, ja, das deutet halt der Trailer schon an, ne, dass sie halt sagen, so, wir haben gedacht, irgendwie ist es vorbei. Und das, ne, war der Tod von Chester natürlich eine Katastrophe. Und dann ging es aber doch irgendwie weiter. Und ab Mitte August kann man sich um die Karten kümmern. Und da bin ich gespannt, wie viele Kinos sie auswählen. Ich hoffe, es werden genug, dass man nicht so weit fahren muss.
1: Ja, dass du nicht eine Weltreise machst mit deinem Sohnemann. Ja. Um an Shatter die neue Linkin Park-Doku zu sehen ab dem 30. September im Kino. Und jetzt Linkin Park mit Chester am Mikro in the End.

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7: Mit mir, Saskia Schenk.
0: On Tour.
7: Megadeth haben jetzt ihre allerletzten Europakonzerte vor der Bühnenrente angekündigt. Die Abschiedstour in Großbritannien und Europa startet im März 2027 in Großbritannien und dann kommen sie Ende März, Anfang April auch für 4 Konzerte zu uns nach Deutschland. Supported werden die Thrash-Metal-Legenden dabei von Black Label Society und Testament und die Tickets gibt's ab heute in verschiedenen Presales.
0: Gut zu wissen.
7: Alben waren gestern. EPs sind zumindest für Blackstone Cherry aktuell der Weg, neue Musik rauszuhauen. Und sie machen sich bereit, eine weitere aufzunehmen. Erst im März hatten die Southern Rocker mit Celebrate eine EP mit 7 Songs veröffentlicht und demnächst soll es noch eine geben. Frontmann Chris und Gitarrist Ben erklärten jetzt in einem Interview, dass es von Anfang an der Plan war, ein neues Album quasi in 2 Teile zu splitten und recht schnell hintereinander zu veröffentlichen, wegen der geschrumpften Aufmerksamkeitsspanne bei Medienkonsum.
8: Ich muss Leute wieder einen Eimer Wasser mitnehmen, wenn ich zum Training gehe mit meiner C-Jugend.
9: Ja,
8: es wird warm heute wieder, ne?
9: Ja, am besten mit so einem Gartenschlauch immer, so konstant, wie so ein Garten, so ein Rasensprengsler.
8: Ja.
9: Abkühlung, weil es wird warm, bis zu 30 Grad sind drin und dazu gibt es eine Mischung aus Sonne und Wolken, meistens trocken, vor allem am Nachmittag und Abend kann es sein, dass einzelne Schauer oder Gewitter mal kurz runterkommen und morgen dann eine kleine Abkühlung bei bis zu 25 Grad, auch mit einer Mischung aus Sonne und Wolken und im Laufe des Tages einzelnen Schauern.
8: Vom Wetter zum Verkehr, die Lage bei uns in Schleswig-Holstein auf den Straßen aktuell entspannt, keine Staus, kommt gut an.
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7: In Summe haben wir beide zusammen heute, glaube ich, eine Stunde geschlafen. Heute Nacht?
8: Ja, wenn man das so netto zusammenrechnet, mag das sein. Also, keine Ahnung, vielleicht auch länger, aber das hatte nichts mit Schlafen zu tun. Es war als erstes mal so warm und dann hatte ich so einen Traum, weißt du, wo du so ständig gehetzt bist und immer
7: zu spät kommst.
8: Ja, und nicht ankommst auch. Termin und ja, ich bin nicht angekommen.
7: Ach, komm, Kaffee. Ja. Wir gönnen uns einen Kaffee. Ja. Ihr euch auch. Ja. Und dazu gibt es brandneue Musik von John Divine und Rockets of Love mit Bigger Than America.
8: Ja, und das wäre nochmal mein größter Albtraum, dass ich mich auf dem Weg zur Kaffeemaschine mache und nie ankomme. Ach du Scheiße.
7: Das wär's. Hör bloß auf.

0: Clash for Fantasy, das war der lässige Billy Idol hier bei Radio Bob mit Saskia, mit Carsten. Und wahr oder falsch, es könnte sein, dass du mehr Lederjacken hast als Billy Idol.
1: Das ist durchaus im Rahmen der Möglichkeit, also wahr.
0: Ja. Das ist eher eine Schätzfrage, jetzt setzen wir aber wieder auf Fakten.
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1: Knallhartes Rockmusikwissen ist gefragt. Und dann gibt es Tickets in dieser Woche für Evanescence. Tanja Bolander, wir sind im Grunde deine allerletzte Hoffnung, sie mal live zu sehen.
3: Ja, genau, eben.
1: Du hast sie dementsprechend noch nicht live gesehen oder wär's nochmal Evanescence live?
3: Nein, okay. Ich habe sie noch nie live gesehen und das ist so noch der große, große letzte Traum tatsächlich. Also alles andere habe ich mir bisher erfüllt, aber das sind die einzigen, die ich noch unbedingt live sehen möchte.
0: Okay. Dann nutze jetzt deine Chance. Hast du dich dann wenigstens vorbereitet jetzt auf die kleine Prüfung?
1: Wenigstens.
3: Ja.
1: Gut. Ich würde jetzt mal sagen, Okay. Die Fragen Okay. Sind machbar.
3: Okay.
1: Und wir legen jetzt direkt los. Als allererstes verrätst du uns bitte, wie heißt die Frontfrau von Evanescence?
3: Emily.
1: Richtig. Aus welchem Land kommen Linkin Park?
3: USA.
1: Richtig. Welche Stadt auf der Insel Sylt besingen die Ärzte in einem ihrer größten Hits?
3: Westerland.
1: Yeah! Ja! Also, das war ja gar kein Problem für dich. Hast du dich gut vorbereitet?
3: Oh, mega. Ich freue mich.
0: Ja, das war ganz souverän abgeliefert und das heißt, du kannst dich auf Evanescence live freuen. Endlich!
3: Ja, geil. Super, danke.
0: Ja, so einfach geht's. Wollt ihr auch, dann klickt radiobob.de, werdet morgen King of Bob und erlebt diese Band dann live. Die sind Evanescence für euch in lauter Vorfreude. Bring me to life.

0: Tommy Gunn, ein Klassiker von The Clash hier bei Radio Bob am Mittwoch. Mit Saskia, mit Carsten und wir wollen heute wissen, was ihr ganz Besonderes zu Hause habt. Und zwar, was ihr euch von Konzerten oder auch von Festivals mitgebracht habt. Was sind da so eure Schätze?
1: Moin Radio Bob Team, Tobi hier. Ja, ich habe von Richie von Judas Priest das Plektrum erhalten auf dem Bobfest nach der Show. Das war extrem geil. Und das bekommt jetzt einen ganz besonderen Platz.
2: Ja, und Jennifer hat uns über die MyBob-App geschrieben, dass sie 2018 mal Crazy Town bei einer Rock am Ring Warm-Up Party gesehen hat. Cool. Und der Bassist ist danach ins Publikum zu ihr gekommen und hat ihr sein Bandana geschenkt. Und dann, muss man mal sagen, hat Jennifer noch hinterhergeschoben, dass sie von Wille Wallo bei einem Konzert mal eine halbvolle Wasserflasche geschenkt bekommen hat. Was macht denn Jennifer richtig?
0: Habe ich mich auch gerade gefragt. Was hat Jennifer für eine Ausstrahlung? Für eine Aura sein.
2: Jennifer, verrat uns deine Tricks und ihr verratet uns weiter über die MyBob-App, was ihr schon mal für coole Erinnerungsstücke bei Konzerten oder Festivals abgegriffen habt. Gern mit einer Sprachnachricht.

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4: Ich bin Gisa Weber, guten Morgen. Bei der FIFA steht heute eine Krisensitzung an. Gianni Infantino holt seine engsten Mitarbeiter zusammen. Die britische Times schreibt, der FIFA-Chef kämpfe regelrecht verzweifelt um seine Macht. Deswegen wohl auch das Treffen. Infantino steht massiv unter Druck, weil er Teile der WM verkaufen wollte. Forscher sind alarmiert. Eine künstliche Intelligenz von Anthropic ist dabei erwischt worden, wie sie selbstständig Phishing-Mails an Menschen schickt. Die KI hatte versucht, Menschen zu manipulieren, um eine Schwachstelle in eine Software zu bauen. Ähnliche Vorfälle hatte es zuletzt auch mit anderen KI-Modellen gegeben. Viele Fragen zum Anschlag auf den Berliner CSD sind weiter offen. So sieht es die Opposition nach der Innenausschuss-Sondersitzung im Bundestag. Innenminister Dobrindt soll die Behördenkommunikation im Vorfeld offenlegen. Der hingegen sieht sich in seinen Plänen für ein härteres Vorgehen gegen Gefährder bestärkt. Die Diskussion um ein Comeback des Zivildienstes läuft und Organisationen wie der Arbeiter-Samariter-Bund stellen erste Forderungen. ASB-Chefin Fleckenstein sagte den Funke-Zeitungen, der Zivildienst sollte im Idealfall 12 Monate dauern. Die Zivis sollen auch was lernen und nicht nur die Zeit absitzen. In Flensburg steht heute ein 38-Jähriger vor Gericht, der einen Hund getötet haben soll. Nach Überzeugung der Staatsanwaltschaft hat der Mann den Pudelmischling seiner Partnerin in einem Flensburger Waldstück erhängt. Bei einer Verurteilung drohen eine Geldstrafe oder bis zu 3 Jahre Haft.
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5: Ja, also jetzt, im Grunde hat ja Liam Gallagher bestätigt, dass es weitere Oasis-Konzerte geben wird. Und es macht ja nur Sinn, dass sie dann auch nach Europa kommen und das heißt auch zu uns nach Deutschland. Wahrscheinlich nächstes Jahr. Jetzt ist die Frage, wann erlösen sie die Fans? Jetzt im September kommt ja erstmal ihre Doku raus über die letzten Konzerte. Ja. Vielleicht da, weißt du, so bei der Premiere oder so.
6: Ja, warten wir ab, aber ja, ich glaube auch. Also da werden sie auf jeden Fall noch ein bisschen was machen und nochmal eine weitere Tour und dann ja vielleicht auch nochmal neue Musik. Da haben sie eigentlich gesagt, dass sie das nicht wollen. Ich würde sagen, bei Oasis ist alles möglich. Wir sind gespannt, was da kommt. Jetzt kommen sie mit Some Might Say. Euch einen schönen Mittwoch.

0: aus dem hohen Norden kommt, richtig gute Rockmusik. Eine These, die wir hiermit wieder bewiesen haben, nicht? Nestor aus Schweden. In the name of Rock'n'Roll. Und in dem Namen waren sie auch bei uns auf dem Bobfest unterwegs, bei unserem dritten Festival des Bobs morgen mit Saskia und Carsten. Boah, die haben sowas von abgeliefert, hat richtig Spaß gemacht.
1: Alle haben abgeliefert. Neben Nestor waren ja auch The Jams am Start, Beyond the Black. Jennifer Haben hatte Engelsflügel an. Das sah richtig krass aus.
0: Ja, ja.
1: Phil Campbells Bastard Sons haben eine Tribute-Show für ihren Papa gespielt, die ein Tränchen auch ins Auge getrieben hat an der einen oder anderen Stelle. Und Rob Halford von Judas Priest war natürlich auch mit dabei. Ja. Also mit Judas Priest zusammen in einem 1A-Lederdress.
0: Ja, eine Stilikone ist der Mann und deshalb, weil das wieder so genial war, freuen wir uns natürlich auch schon auf nächstes Jahr, denn natürlich machen wir weiter. Unser viertes Festival wartet, das Bobfest 2027 und auch das wird wieder eine großartige Party. Mit wem genau, das können wir noch nicht verraten, aber
1: dürfen wir noch nicht verraten, aber es wird großartig und wir wissen ja, es wird am 24. Juli stattfinden. Die Tickets könnt ihr euch jetzt schon sichern und dann Party nächstes Jahr.
0: Klickt radiobob.de und dann sehen wir uns Bobfest 2027.

0: Up Around the Band. Genialer Song von einer erstaunlichen Band. Nach wie vor, den Creedence Clearwater Revival hat es ja gar nicht lange gegeben und in dieser Zeit haben die so dermaßen viele geniale Songs rausgehauen. Das schon beachtenswert und diese Nummer habt ihr gehört hier in Bobs Morgen mit Saskia und Carsten. Die Red Hot Chili Peppers, die haben noch Zeit, neue Musik zu machen und die wird kommen.
1: Die wird definitiv kommen, denn Schlagzeuger Chad Smith hat jetzt bestätigt, dass sie im September ins Studio gehen werden, um so richtig an neuer Musik zu arbeiten. Sie haben ja wohl hier und da schon mal so ein bisschen was zusammengeschrieben und probiert, aber er meint, sie müssen an einem Ort sich einschließen im Studio ab September, wahrscheinlich so 6 bis 8 Monate lang und dann am Ende wird es ein Album geben.
0: Ja. Ich frage mich, wie das ist. Bist du da die ganze Zeit wirklich so hart am Arbeiten? Und die brauchen dann offenbar diesen Druck. Nicht? Andere müssen von der Muse geküsst werden. Und die brauchen dann halt einfach ein bisschen Druck. Ja, wäre auch eher meine Art zu arbeiten, glaube ich. Dear Red Hot Chili Peppers, wir freuen uns auf neue Musik. Hier kommen sie mit Tell Me Baby bei Radio.

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9: Mit mir, Saskia Schenk.
10: Aha.
9: Foreigner haben ein neues Golden Anniversary VIP-Ticket für ihre aktuelle 50 Jahre Jubiläumstour angekündigt. Heißt, für saftige 1000 US-Dollar darf man dann während einer Show drei Songs lang bei der Band auf der Bühne sitzen. Außerdem gibt's obendrauf unter anderem noch ein paar Goodies, Zugang zu einem Pre-Show-VIP-Event und ein Foto mit der Band. Bisher nur für Shows in den USA.
0: Geburtstag
9: hat heute Pat Smear, der ehemalige Nirvana und aktuelle Foo Fighters Rhythmusgitarrist, wird 67 Jahre alt. Außerdem feiert noch Skandal-Nudel Evil Jared Hasselhoff von der Bloodhound Gang seinen 55. Und wir müssen Grüße hoch in den Rockerhimmel schicken, denn Beastie Boy Adam MCA Jauch wäre 62 geworden.
11: Heute ist schwül, also schon heute Morgen. Also ich kann mich nicht erinnern, als ich das letzte Mal 22,5 Grad schon hatte auf dem Weg zur Arbeit.
9: Sind dann halt tropische Nächte, ne? Wenn es nicht runtergeht unter 20 Grad. Tagsüber geht es hoch auf bis zu 30, nochmal bei uns in Schleswig-Holstein. Mit einer Mischung aus Sonne und Wolken. Und es kann hier und da einzelne Schauer geben. Also auch jetzt in der Früh in Richtung Osten, Südosten und am Nachmittag und Abend auch mal Gewitter. Und morgen dann die kleine Abkühlung bei bis zu 25 Grad mit einer Mischung aus Sonne und Wolken und am Nachmittag von der Nordsee her auch wieder einzelnen Schauern.
11: Vom Wetter zum Verkehr. Ich gucke hier auf meinen Zettel. Keine Meldungen. Gute Fahrt.
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9: Carsten Weyers, wenn du wolltest, könntest du dann dir so ein Bart wachsen lassen wie die Jungs von ZZ Top? Also die Länge würdest du die hinkriegen? Weil manche Menschen haben ja nicht so einen Bartwuchs, ja, dass das klappt.
11: Doch, ich denke schon. Also ich weiß nicht, ich habe so das Gefühl, meiner wird immer erst dicker, bevor er länger wird. Aber ja doch, wenn ich mich mal länger nicht rasiere, dann ja, also irgendwann wäre das sicherlich so weit. Aber ich habe keine Ahnung, wie lange sowas dauert. Habe ich keine Vorstellung.
9: Ich auch nicht. Ich meine, Billy Gibbons weiß ja auch selber gar nicht, wie er aussieht unter diesem Bart. Seine Frau weiß das sowieso schon mal gar nicht, weil sie ihn kennengelernt hat, nachdem er diesen... Wie lange haben die den denn schon? 50 Jahre?
11: Ich glaube, er hat wachsen lassen, als es anfing. Der erste Pflaumen, und den hat er einfach mal hängen lassen. Und dann ging es los. und wurde zum Markenzeichen. ZZ Top, gleich für euch nach The Funeral Portrait. Hier ist Dark Thoughts. Euch einen schönen Mittwoch.
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0: Gimme all your lovin', das waren Zizi Top, gewohnt lässig, hier bei Radio Bob am Mittwoch mit Saskia, mit Carsten. Wir sind ja immer noch mittendrin in der Ferienzeit und da bringen sich ja viele Menschen etwas mit, für sich selbst oder vielleicht auch für andere. Und Mitbringsel, das ist heute auch unser Thema. Allerdings hat das nichts mit Urlaub zu tun, sondern wir wollen wissen, was ihr schon so bei Konzerten und Festivals eingesammelt habt.
1: Ja, guten Morgen Bob-Team. Hier ist der Christian und ich war vor 2 Jahren in Hamburg beim Konzert von Doro und am Ende des Konzertes kamen ein paar Kuttenträger nach vorne und ließen sich ihre Kutte von Doro unterschreiben. Ja, ich hatte noch einen Bierbecher und hatte dann kurz mit Doro sprechen können und ja, sie hat mir dann den Bierbecher unterschrieben. Und der krönende Abschluss war dann noch, auf dem Weg zur Garderobe lief mir noch der Schlagzeuger Johnny D über den Weg. Und ja, der hat dann auch noch diesen Becher unterschrieben. Und das ist mein ganzer Stolz und eine super Erinnerung an dieses saugeile Konzert von Doro auf St. Pauli.
2: Morgen Radio Bob, hier spricht die Knuffi. Ihr wollt wissen, was ich Besonderes von einem Konzert mitgebracht habe. Ich habe bei dem Festival Cinarock, welches auch im September wieder sein wird, von dem Sänger von Heat, Kenny, das Schweißhandtuch gefangen. Und das hat jetzt einen besonderen Ehrenplatz. Viele ja, Grüße aus Schlichtern. Ciao.
3: Oder nicht gewaschen, das ist die Frage. Wir wollen heute von euch wissen, was für besondere Mitbringsel habt ihr schon mal bei Konzerten oder Festivals euch klar gemacht? Schickt uns gerne eine Sprachnachricht direkt ins Studio über die MyBob-App.

0: Peace of Mind, das waren Boston hier bei Radio Bob mit Saskia, mit Carsten. Letztes Wochenende haben wir das Wacken Open Air gefeiert und nach dem Festival ist ja bekanntlich vor dem Festival und im nächsten Jahr freuen wir uns auf den Kollegen, mit dem wir jetzt weitermachen, hier Tobi Summit.
1: Er hat nämlich angekündigt, dass neben dem großen Abschiedskonzert in der Heimatstadt Fulda auch beim Wacken Open Air nochmal steil gegangen wird. Ich hoffe ja, da werden noch ein paar mehr Konzerte nachgeliefert und ganz stark hoffe ich noch auf ein Album von Edguy, bevor sie sich dann verabschieden.
0: Ja, das wäre großartig, denn Edguy sorgen ja immer für gute Laune. Und vielleicht erzählt Tobi ja heute Abend auch schon ein bisschen mehr über seine Pläne, denn da ist er natürlich wieder mit seiner Show am Start. 21 Uhr geht's los und hier ist Lavatory Love Machine. Gute Laune von Edguy bei Radio.

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4: Ich bin Gisa Weber. Guten Morgen. Bei der FIFA rumort es gewaltig. Gianni Infantino hat seine engsten Mitarbeiter laut Medienberichten heute zu einem Krisentreffen geladen. Nach dem Aus für seine Pläne, Teile der WM zu verkaufen, muss der FIFA-Chef um seine Zukunft bangen. Forscher sind alarmiert. Eine künstliche Intelligenz von Anthropic ist dabei erwischt worden, wie sie selbstständig Phishing-Mails an Menschen schickt. Die KI hatte versucht, Menschen zu manipulieren, um eine Schwachstelle in eine Software zu bauen. Ähnliche Vorfälle hatte es zuletzt auch mit anderen KI-Modellen gegeben. Die Diskussion um ein Comeback des Zivildienstes läuft und Organisationen wie der Arbeiter-Samariter-Bund stellen erste Forderungen. ASB-Chefin Fleckenstein sagte den Funke-Zeitungen, der Zivildienst sollte im Idealfall 12 Monate dauern. Die Zivis sollen auch was lernen und nicht nur die Zeit absitzen. Haben die Behörden im Fall des Berliner CSD-Attentäters versagt? Die Opposition fordert nach der Sitzung im Innenausschuss des Bundestags da weiter Antworten. Innenminister Dobrindt soll eine Chronologie des Behördenhandelns vorlegen. Dobrindt selbst will weiterhin das Strafrecht verschärfen. Die Bundespolizei übt heute in der Grund- und Gemeinschaftsschule Schwarzenbeek den Ernstfall. Bis zum frühen Nachmittag trainieren die Beamten ihr Zusammenspiel. Das Szenario ist ein möglicher Amoklauf. Anwohner sollen sich keine Sorgen machen, wenn es mal lauter wird, heißt es.
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5: Auch wenn die Toten Hosen sich zurzeit mal eine kleine Pause in ihre Tour eingebaut haben, liegen sie nicht auf der faulen Haut, sondern sind trotzdem unterwegs. Am Wochenende sind sie zum Beispiel beim Rebellion Festival in Blackpool in Großbritannien. Das ist eins der größten unabhängigen Punk-Festivals der Welt. Ja, und da passen sie ja einfach perfekt rein. Mit den regulären Konzerten geht's dann nächstes Wochenende in Bremen weiter. Und hier sind sie jetzt schon für euch mit Nur nach vorn.

direkt aus den 2000ern, hier bei Radio Bob. Papa Roach mit Last Resort war das. Und dass sie in dieser Zeit musikalisch, ja, sehr zu Hause sind, das zeigen die Jungs aus Kalifornien auch regelmäßig bei ihren Konzerten. Am Ende gibt es einen Teil, den nennen sie New Metal Time Machine. Ja, und da tauchen sie wieder ein, zurück in die 2000er und spielen die ganz großen Bands dieser Zeit mit kleinen Covernummern. Und dann spielen sie zum Beispiel auch System of a Down mit Chop Suey und alle feiern mit.

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Alex Speck hier für euch am Mittwochvormittag. Und das hier, das sind die Stone Temple Pilots mit Interstate Love Song.

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1: Heute klart es über den Tag auf, an der Küste 23 und im Inland bis zu 30 Grad. Schauer und Gewitter sind auch immer ein bisschen mit dabei, in der Nacht zieht's dann aber wieder zu.
2: Der Radio Bob rockt Schleswig-Holstein-Verkehr, dann KI jetzt noch genauer. Es gibt gerade keine Staus, ihr kommt entspannt durch.
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1: Wenn ihr Beton anrührt, dann läuft Concrete in Gold von den Foo Fighters. Mit dem Schweißgerät feiert ihr Ride the Lightning von Metallica ab. Oder beim Verlegen von Stromleitungen, da läuft, na klar, Highway to Hell von AC/DC. Genau dann seid ihr richtig hier, um ein neues Outdoor-Radio von uns abzustauben. Denn wir feiern die rockigsten Baustellen da draußen. Wo ihr euch eure Hände dreckig macht, da hören wir gleich mal rein. Nach Accept, Blink-182 und jetzt Bruce Springsteen, hier ist Ghost.

0: Das war ein Accept mit Balls to the Wall hier bei Radio Bob am Mittwochvormittag mit mir, Alex Speck.
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0: Und bei mir am Telefon ist gerade Luisa Rösch, ja, und die hat noch einiges vor. Luisa, erzähl doch gerne mal, wo kommt bei dir, ja, Baustelle und Bob zusammen?
2: Ja, wir sind tatsächlich gerade am Renovieren von einem alten Haus, um dort mit vielen Generationen zusammenzuwohnen auf einem Hof. Und das ist für uns so ein Ort, wo wir gute Musik brauchen gerade. Ein gutes Tempo vorgeben, ja.
0: Dann geht die Arbeit auch ein bisschen leichter von der Hand, ne?
2: Auf jeden Fall.
0: Und dann, ja, mit dem neuen Baustellenradio würde natürlich nur noch Radio Bob laufen, ist ja klar.
2: Auf jeden Fall.
0: Wie sieht's denn jetzt gerade aus? Was ist gerade so euer musikalisches Setup?
2: Ja, tatsächlich haben wir letzte Woche festgestellt, es ist ganz schön still auf der Baustelle. Ich habe meinen Bruder gefragt, was kann ich denn noch tun, was kann ich unterstützen? Und hat er gemeint, oh, er hat bei Radio Bob von dem Baustellenradio gehört. Ich könnte mich mal drum kümmern und dann habe ich das gemacht.
0: Na, dann würde ich sagen, du kannst deinem Bruder gerne mal Bescheid geben, dass demnächst nicht mehr so still auf der Baustelle ist, denn wir würden dir gerne ein Radio zuschicken, damit das Ganze ein bisschen leichter von der Hand geht. Sehr schön.
2: Perfekt. Da freuen wir uns sehr.
0: Ja, kann ja auch nicht sein, dass hier einfach geschuftet würde, ohne dass irgendwie hier gute Musik läuft und dass es still ist. Damit haben wir unseren Beitrag zu eurer Baustelle geleistet. Mehr kann ich auch nicht anbieten. 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
3: Ich bin Gisa Weber, guten Tag. Nach dem Drohnenvorfall am Leipziger Flughafen haben Ermittler offenbar ein Päckchen mit einem Zünder entdeckt. Das berichtet die Bild-Zeitung. Möglicherweise handelt es sich dabei um einen Sprengsatz. In der Nähe soll eine Frachtmaschine aus der Ukraine gestanden haben. Der Ukraine mangelt es immer stärker an Abwehrraketen. Bei einem russischen Luftangriff auf Kiew in der vergangenen Nacht konnte keine einzige Rakete abgefangen werden. Mindestens 15 Menschen wurden getötet. Am Hamburger Oberlandesgericht fallen heute die Urteile gegen 8 mutmaßliche Mitglieder der rechtsextremen Gruppe Letzte Verteidigungswelle. Sie sollen Anschläge auf Flüchtlinge und Linke geplant haben. Zur Tatzeit waren einige der Angeklagten erst 14. Weil er seine Kunden um mehr als 1 Million Euro gebracht haben soll, steht ab heute in Kiel ein Immobilienverwalter vor Gericht. Laut Anklage soll der Mann in fast 400 Fällen Geld von seinen Kunden abgezweigt haben. Der 52-Jährige hatte für Wohnungseigentümergemeinschaften in und um Flensburg gearbeitet. Bei der FIFA steht heute eine Krisensitzung an. Gianni Infantino holt seine engsten Mitarbeiter zusammen. Die britische Times schreibt, der FIFA-Chef kämpfe regelrecht verzweifelt um seine Macht. Deswegen wohl auch das Treffen. Infantino steht massiv unter Druck, weil er Teile der WM verkaufen wollte.
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4: Fury in the Slaughterhouse gibt's gleich für euch mit einem Song aus ihrem aktuellen Album Changes. Danach gibt's was aus den 90ern. Metallica mit Mama Said. Und jetzt starten wir rein in die 80er. Girls, Girls, Girls. Hier sind Motley Crue.

Metallica mit Mama Said bei Radio Bob am Mittwochvormittag. Moin. Green Day feiern dieses Jahr nicht nur den Release von ihrem ersten Kinofilm, sondern auch den 10. Geburtstag von ihrem Album Revolution Radio. Ja, am 6. Oktober 2016 ist das Ding rausgekommen und war damals die erste Platte, die sie nach langer Zeit nicht mit ihrem Produzenten Rob Cavallo zusammen aufgenommen haben, sondern eben wie früher wieder nur zu dritt. Ja, bei ihrem aktuellen Album Saviors, da war Rob übrigens dann auch wieder dabei. Für euch gibt's jetzt aber den Titeltrack aus 2016, hier sind Green Day mit Revolution Radio.

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1: In Schleswig-Holstein ist es heute weitestgehend trocken. Hier und da gibt's mal einen Schauer und Gewitter. Das Ganze bei 23 bis 30 Grad. Morgen dann etwas kühler bei 21 bis 25 Grad. Dafür aber ohne Gewitter.
2: Der Radio Bob rockt Schleswig-Holstein-Verkehr. Dann kann jetzt noch genauer. Es stockt auf der A7 Hannover Richtung Flensburg zwischen Hausbruch und dem Elbtunnel auf 4 Kilometern.
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1: Gleich hören wir Prince and the Revolution mit Purple Rain natürlich. Bei uns in voller Länge, vorher Avatar. Sie kommen aus Schweden, singen auf Englisch und Sänger Johannes spricht auch noch Deutsch.
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0: Avril Lavigne mit Skaterboy hier bei Radio Bob. Sagt mal, was habt denn ihr eigentlich schon so für coole und spannende Dinge von Konzerten und Festivals mit nach Hause geschleppt? Also ich war schon mal bei Festivals dabei, da haben sich Leute direkt Autogramme auf die Haut geben lassen, damit sie direkt am nächsten Tag zum Tattoo-Studio fahren können und sich das stechen lassen können. Das ist schon sehr extrem, wie ich finde, aber ja, was habt ihr so für Erinnerungsstücke zu Hause? Vielleicht ja ein Drumstick oder die Setlist des Abends, ja, ein Handtuch vom Künstler oder sonst irgendwas?
1: Hi Radio Bob Team, Lukas hier. Ich hab mal auf dem Festival von einem Band aus Skulls einen Flotum gefangen, hab's nachher an der Jack Daniels Bude verloren oder vergessen. Und als wir 4 Stunden später wieder hingekommen sind, habe ich so noch wieder gekriegt. Jetzt hängt's bei mir im Partyraum.
2: Moin, hier Silvia aus Kassel. Von Knorkator-Konzerten haben wir auch noch ein paar Tastaturen von zerschmetterten Keyboards zu Hause. Und das war schon eine sehr spaßige Aktion. Da erinnert man sich gerne dran.
0: Wie sieht's da bei euch aus? Sagt's uns mit einer Sprachnachricht über unsere MyBob-App.

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2: Ich bin Gisa Weber, guten Tag. Nach dem Drohnenvorfall am Leipziger Flughafen haben Ermittler offenbar ein Päckchen mit einem Zünder entdeckt. Das berichtet die Bild-Zeitung. Möglicherweise handelt es sich dabei um einen Sprengsatz. In der Nähe soll eine Frachtmaschine aus der Ukraine gestanden haben. Forscher sind alarmiert. Eine künstliche Intelligenz von Anthropic ist dabei erwischt worden, wie sie selbstständig Phishing-Mails an Menschen schickt. Die KI hatte versucht, Menschen zu manipulieren, um eine Schwachstelle in eine Software zu bauen. Ähnliche Vorfälle hatte es zuletzt auch mit anderen KI-Modellen gegeben. Arbeitgeber sind fassungslos über die Rentendebatte. Es geht dabei um den Widerstand einiger Ministerpräsidenten gegen das Aus für die Rente mit 63. BDA-Präsident Kamp-Peter sagte der Bild-Zeitung, wer an der Rente ab 63 festhalte, ignoriere den Fachkräftemangel, den demografischen Wandel und die wirtschaftliche Lage. Nach dem Brand an der Theodor-Mommsen-Schule in Bad Oldesloe bleibt das Hauptgebäude vorerst geschlossen. Die Schäden durch den Brand sind zu groß. Die Schule sucht gemeinsam mit der Stadt nun nach Übergangslösungen. Der Brand war Montag vor einer Woche in einem Klassenzimmer ausgebrochen. Verletzt wurde niemand. Bei der FIFA rumort es gewaltig. Gianni Infantino hat seine engsten Mitarbeiter laut Medienberichten heute zu einem Krisentreffen geladen. Nach dem Aus für seine Pläne, Teile der WM zu verkaufen, muss der FIFA-Chef um seine Zukunft bangen.
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3: Heute geht das Open Flair Festival in Eschwege offiziell los. Ja, dieses Jahr mit am Start unter anderem Alien Ant Farm, Biffy Clyro und unsere Freunde von den Donuts. Und letztere waren ja vergangenes Wochenende noch in eigener Mission unterwegs bei ihrem Grand Münster Slam zusammen mit den H-Blocks in ihrer Heimatstadt. Und die hören wir gleich mit Ring of Fire nach U2. Und jetzt gibt's Asia. Hier ist The Traveler Into the Light.

Ring of Fire, das waren die H-Blocks zusammen mit Dr. Ring Ding. Auch ein spannender Künstlername. Bei Radio Bob hier am Mittwochvormittag. Alex Speck hier für euch. Na, Foreigner haben ein goldenes Ticket rausgehauen. Das kennt man sonst eigentlich nur von Charlie und die Schokoladenfabrik. Bei Foreigner kann man damit keine Tour durch eine Fabrik machen, sondern darf auf die Bühne. Ja, für ihre aktuelle 50 Jahre Jubiläumstour. Da kann man sich für saftige 1000 Dollar mal so den Blick hinter die Kulissen erkaufen. Man darf bei 3 Songs mit auf der Bühne sitzen. Danach gibt's noch Fotos hinter den Kulissen und dann hat man natürlich auch Vorrecht auf die erste Reihe. Das, ja, haben wir jetzt ja schon öfter bei verschiedenen Bands gesehen, dass so VIP-Pakete verkauft werden. Ist das jetzt Geldmacherei oder ja, führt da mittlerweile einfach kein Weg mehr dran vorbei? Denn was früher ja richtig Geld eingebracht hat, das waren ja die CD-Verkäufe. Und die gibt es ja faktisch seit Streaming eigentlich nicht mehr. Da muss die Kohle von woanders herkommen. Ja, so einfach ist es. Wäre, glaube ich, nichts für mich. Da stehe ich lieber im Innenraum, als auf der Bühne zu hocken. Außer bei Ozzy Osbourne. Da hätte ich mich gerne mal neben seinen Thron gesetzt. Hier ist er, der Fürst der Finsternis mit Perry Mason.

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8: Heute klart es über den Tag auf, an der Küste 23 und im Inland bis zu 30 Grad. Schauer und Gewitter sind auch immer ein bisschen mit dabei. In der Nacht zieht's dann aber wieder zu.
9: Der Radio Bob rockt Schleswig-Holstein Verkehr, dann KI jetzt noch genauer. Im Moment ist alles frei auf den Straßen bei uns in Schleswig-Holstein, keine Staus.
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8: Gary Moore gibt's gleich für euch mit Walking by Myself. Außerdem Nazareth. Hollywood Undead sind auch mit am Start und Hootie and the Blowfish. Und jetzt geht's los mit Massive Wagons in It Together.

Dan McCafferty, die Stimme von Nazareth hier bei Radio Bob aus dem Jahr 1982. Das war Dream On. Seit ihrer Gründung sind mittlerweile 25 Studioalben rausgekommen. 1968 haben sie sich in Schottland gegründet, am Anfang eher ein bisschen härter unterwegs gewesen, wie Black Sabbath zum Beispiel. In den 80ern dann aber ein bisschen stadiontauglicher geworden. Und dann haben sie auch immer wieder Balladen wie eben Dream On eingebaut, einfach nur um ein bisschen mehr mit der Zeit zu gehen. Das hätte auch eigentlich fast ganz gut funktioniert. Dream On war ein Riesenerfolg in Europa, vor allen Dingen auch in Deutschland. So richtig das Sprungbrett nach Amerika, das war es dann aber nicht. Ihr Label hat sie fallen lassen, aber sie sind trotzdem nicht in der Versenkung verschwunden, sondern haben immer weitergemacht und stehen mittlerweile immer noch auf den Bühnen der Welt. Jetzt auch mit neuem Sänger Gianni Portillo. Und der trägt jetzt das Gewicht von über 50 Jahren Bandgeschichte auf seinen Schultern. Mal schauen, ob er das schafft. Ich bin Alex Speck, ihr hört Radio Bob. Jetzt gibt's Hollywood Undead, Feels Like Home. 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

Ihr hört Radio Bob am Mittag mit Nina Loges. Schönen guten Tag. Dass die Offspring offen für Cover sind, beziehungsweise für ungewöhnliche Kollaborationen, das wissen wir ja spätestens seit ihrer Zusammenarbeit mit Electric Callboy, die Let the Bad Times Roll nochmal neu aufgearbeitet haben und ein bisschen positiver gemacht haben. Let the Good Times Roll. Aber auch die Offspring selber covern gerne und das auch mal in anderen Genregefilden. Zum Beispiel bei ihrem Konzert in den Niederlanden. Da haben sie Taylor Swift gecovert und wollten zu einem quasi Love-Pop-Song einen Moshpit machen und dann auch noch den größten aller Zeiten. Sänger Dexter Holland meint, Taylor Swift ist eigentlich total Punk. Den Song, den sie gecovert haben, der heißt Love Story, den hat Taylor Swift wohl mit 17 geschrieben. Da war sie wütend auf ihre Eltern. Also, ja, schon rebellische Punk-Attitüde könnte man finden, wenn man sie denn sucht. Und dann ist er auch noch von Shakespeare inspiriert, dieser Song. Also, besser geht ja nicht. Mind the Offspring, um abzuhören. Zu moschen. Sie wollten die größte Wall of Death aller Zeiten machen. Hätte auch klappen können. Da waren nämlich 50.000 Zuschauer, die mitgesungen und mitgetanzt haben. Aber leider war niemand Offizielles da, der das hätte abnehmen können und abmessen können, ob das denn jetzt hier alles wirklich wahnsinnig groß ist. Naja, wir verlassen uns auf The Offsprings Wort und glauben denen einfach mal. Die gibt's jetzt hier bei Radio Bob mit Make It Alright.

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12: Wir schauen mal zusammen auf die Wetteraussichten. Heute in Schleswig-Holstein Sonne und Wolken. Später gibt es ein paar Schauer und Gewitter bei 22 bis 30 Grad. Am Donnerstag so ähnlich, erst Sonne und Wolken, dann Regen bei 20 bis 25 Grad.
13: Der Radio Bob rockt Schleswig-Holstein Verkehr, dank KI jetzt noch genauer. 4 Kilometer stockender Verkehr auf der A1 Lübeck Richtung Hamburg zwischen Billstedt und der Norderelbbrücke. Es staut sich auf der A7 Hannover Richtung Hamburg zwischen Hausbruch und dem Elbtunnel auf 4 Kilometern und in der Gegenrichtung auf der A7 Flensburg Richtung Hamburg zwischen dem Dreieck Nordwest und dem Elbtunnel auf 7 Kilometern.
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12: Cryogen, so heißt die neue Single von Muse. Und die gibt es gleich hier, direkt nach ausrastenden Jugendlichen mit Skid Row, Youth Gone Wild.

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Alles auf Anfang. Der Song knüpft an den charakteristischen Space-Rock-Sound an, der die Band in den frühen 2000ern groß gemacht hat. 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

0: Foreigner, Cold as Ice, ja schön wär's. Ihr hört Radio Bob an einem sehr schwitzigen, heißen Mittwoch. Und als wäre das nicht schlimm genug, muss ich auch noch hören, ihr steckt ja in komplett dramatischen, prekären Zuständen da auf euren Baustellen.
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2: Ich bin Gisa Weber. Guten Tag. Nach dem Drohnenvorfall am Leipziger Flughafen hat die Generalstaatsanwaltschaft die Ermittlung übernommen. In der Nacht war eine Frachtmaschine in der Luft mit einem Objekt zusammengestoßen. Außerdem wurde auf dem Flughafengelände ein verdächtiger Gegenstand gefunden. Ein Sprengstoffroboter war im Einsatz. Forscher sind alarmiert. Eine künstliche Intelligenz von Anthropic ist dabei erwischt worden, wie sie selbstständig Phishing-Mails an Menschen schickt. Die KI hatte versucht, Menschen zu manipulieren, um eine Schwachstelle in eine Software zu bauen. Ähnliche Vorfälle hatte es zuletzt auch mit anderen KI-Modellen gegeben. Der Ukraine mangelt es immer stärker an Abwehrraketen. Bei einem russischen Luftangriff auf Kiew in der vergangenen Nacht konnte keine einzige Rakete abgefangen werden. Mindestens 17 Menschen wurden getötet. Die Diskussion um ein Comeback des Zivildienstes läuft und Organisationen wie der Arbeiter-Samariter-Bund stellen erste Forderungen. ASB-Chefin Fleckenstein sagte den Funke-Zeitungen, der Zivildienst sollte im Idealfall 12 Monate dauern. Die Zivis sollen auch was lernen und nicht nur die Zeit absitzen. Der FC St. Pauli verliert seine aktuell größte Club-Ikone. Jackson Irvine wechselt nach Japan zum Erstligisten Cerezo Osaka. Der 33-Jährige war mit dem Wunsch auf den Verein zugekommen, sagte Sportchef Bornemann. Irvine war seit 2021 in Hamburg und wurde schnell Publikumsliebling und Kapitän. Bei der FIFA rumort es gewaltig. Gianni Infantino hat seine engsten Mitarbeiter laut Medienberichten heute zu einem Krisentreffen geladen. Nach dem Aus für seine Pläne, Teile der WM zu verkaufen, muss der FIFA-Chef um seine Zukunft bangen.
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3: Wenn man sich eine Weile nicht gemeldet hat, dann bringt man am besten ein kleines Gastgeschenk mit, damit das Gegenüber fröhlich gestimmt ist und nicht sauer ist, dass man so lange nicht da war. So haben es auch Nothing But Thieves gemacht. Die sind ja clever. Eine Weile haben wir jetzt gewartet auf neues Lebenszeichen und neue Musik und jetzt ist es endlich soweit. Am 25. September kommt Stray Dogs raus, das neue Album. Im nächsten Jahr sind sie auch bei uns im Bobland auf Tour. Ticket und Termine, ihr wisst ja, im Ticketshop auf radiobob.de. Und hier gibt es jetzt die neueste Single, Nothing But Thieves, Evolution.

Limp Bizkit Behind Blue Eyes bei Radio Bob am Mittag. Es gibt so ein paar Bands, die haben es noch nie zum Wacken geschafft. Ne? Man sollte das ja nicht glauben, aber Metallica zum Beispiel war noch nie da. Ist aber auch ganz einfach zu erklären, sie machen immer zur Zeit des Wackens Sommerferien als Band. Und deswegen passt das einfach nicht. Und auch die Toten Hosen wollen gerne mal da spielen. Tote Hosen-Sänger Campino hat letztens in einem Interview erzählt, wir würden unheimlich gerne in Wacken spielen. Sie sind ja gerade auf Abschiedstour und es würde mal Zeit werden, dass sie noch schnell auf dem Holy Ground spielen. Selbst Wacken-Mitgründer Thomas Jensen hat gesagt, ja klar können die bei uns spielen, die sind herzlich eingeladen. Aber sie waren wohl noch nie da, weil sie zu der Zeit immer auf einem britischen Festival spielen, dem Blackpool. Das ist nämlich meistens am gleichen Wochenende. Ansonsten dürften sie gerne kommen. Also, jetzt haben sie zwar nicht miteinander geredet, aber mit verschiedenen Pressevertretern. Und die Einladung ist ja quasi ausgesprochen. Das Wacken 2027 steht ja auch schon fest. 28. bis 31. Juli, vergleichsweise früh nächstes Jahr. Und die Toten Hosen Abschiedstour, da wäre der letzte Gig ja am 10. Juli 2027 in ihrer Heimat in Düsseldorf. Da hätten sie ja eigentlich noch genug Zeit, in den hohen Norden zu reisen. Es bleibt spannend. Vielleicht kommen sie ja noch als Überraschungsgast. Wir halten euch da auf Stand. Natürlich, rund um die Uhr sowieso. Was beim Wacken passiert, erfahrt ihr bei uns, bei unserem Wackenradio, bei Radio Bob. Und jetzt gibt's hier die Toten Hosen, Bonnie und Clyde.

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1: Die Wetteraussichten an diesem Mittwoch in Schleswig-Holstein. Es gibt ein bisschen Wolken, ein bisschen Sonne. Später kann es regnen und gewittern. 22 bis 30 Grad warm wird's. Und Donnerstag geht so ähnlich weiter. Ein bisschen kühler, 20 bis 25 Grad. Erst gibt Sonne, dann Wolken, dann Regen.
2: Der Radio Bob rockt Schleswig-Holstein-Verkehr. Dann KI jetzt noch genauer. Auf der A1 Lübeck Richtung Hamburg gibt es 2 Kilometer Stop-and-Go zwischen Billstedt und der Norderelbbrücke. Und auf der A7 Hannover Richtung Hamburg stockt es zwischen Hausbruch und dem Elbtunnel auf 2 Kilometern.
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1: Leute, merkt ihr schon, dass wir so einen kleinen roten Faden in der Playlist haben, extra bei der Bullenhitze hier im Bobland, damit wir wenigstens fürs Feeling so ein bisschen Kälte verspüren. Ein paar Songs mit Eis im Titel, paar Bands mit Cold im Titel. Ich hoffe, es hilft. Cold Years gibt es jetzt Night Like This.

0: Das sind Judas Priest bei Radio Bob am Mittag mit United. Und Judas Priest waren unser Headliner, das absolute Highlight beim Bobfest 2026.
1: Judas Priest zuletzt gesehen, 1993, Painkiller Tour und immer noch hammerhart.
2: Mein persönliches Highlight ist natürlich Judas Priest, meine Lieblingsband, und Airborne geht auch immer wieder ab. Es war einfach geil.
3: Airborne und Judas Priest. Judas Priest sind einfach absoluter Kult und die Setlist von Judas Priest war heute auch ein bisschen gemischter. Wir hatten unseren Spaß, die Leute hatten ihren Spaß. Wie gesagt, das Wetter war hervorragend und ja.
0: Ja, wir freuen uns, dass ihr so viel Spaß hattet und 2027, Leute, ihr habt es euch wahrscheinlich schon gedacht, wird es wieder ein Bobfest geben. Noch steht nicht ganz genau, wer kommen wird. Ihr könnt gerne noch ein paar Vorschläge reingeben, wenn ihr Bock habt.
4: Also da ich komplett auf Volbeat stehe, wäre das natürlich mal ein richtiges Programm. Also dann wäre ich auf jeden Fall da, dann würdest du mich hier wegschweißen müssen.
5: Und Kiss, ja, zum Beispiel. Ja. Kiss, also Kiss nochmal sehen, das wäre schon was, ja, auf jeden Fall.
0: Okay, wir notieren das alles. Wenn ihr noch Vorschläge und Wünsche habt fürs Bobfest 2027, wer soll da spielen, wer soll headlinen, dann schickt sie gerne rein, könnt ihr in der MyBob-App zum Beispiel machen mit einer Sprachnachricht. Und wir planen im Hintergrund fleißig weiter und hoffen, euch im nächsten Jahr wiederzusehen.

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1: Ich bin Lisa Schwarzkopf, guten Tag. Nach dem Drohnenvorfall am Leipziger Flughafen hat die Generalstaatsanwaltschaft die Ermittlungen übernommen. In der Nacht war eine Frachtmaschine in der Luft mit einem Objekt zusammengestoßen. Außerdem wurde auf dem Flughafengelände ein verdächtiger Gegenstand gefunden. Ein Sprengstoffroboter war im Einsatz. Forscher sind alarmiert. Eine künstliche Intelligenz von Anthropic ist dabei erwischt worden, wie sie selbstständig Phishing-Mails an Menschen schickt. Die KI hatte versucht, Menschen zu manipulieren, um eine Schwachstelle in eine Software zu bauen. Ähnliche Vorfälle hat es zuletzt auch mit anderen KI-Modellen gegeben. 7 Mitglieder und Unterstützer der rechtsextremistischen Gruppe Letzte Verteidigungswelle müssen hinter Gitter. Sie sind in Hamburg zu Haftstrafen von bis zu 5 Jahren verurteilt worden. Ein weiterer bekam Bewährung. Die rechte Terrorzelle hatte Brandanschläge auf Geflüchtete und Linke verübt und weitere Taten geplant. Schleswig-Holstein hat passend zum aktuellen Wetter die erste Klimaanpassungsstrategie auf den Weg gebracht. Insgesamt gibt es 16 Handlungsfelder. Schwerpunkte sind die Begrünung und Entsiegelung der Städte, aber auch der Küstenschutz. Umweltminister Goldschmidt spricht von einer Klimakrise. Bei der FIFA rumort es gewaltig. Gianni Infantino hat seine engsten Mitarbeiter laut Medienberichten heute zu einem Krisentreffen geladen. Nach dem Aus für seine Pläne, Teile der WM zu verkaufen, muss der FIFA-Chef um seine Zukunft bangen.
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2: Green Day haben einen neuen Song rausgebracht, I'm Never Gonna RIP. Den gibt's gleich hier. Und so lange wird einfach ein Countdown runtergezählt von Europe, The Final Countdown.

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0: Ihr hört Radio Bob, das sind The Commitments gewesen mit Mustang Sally. Wir gehen heute ein bisschen eure Andenken durch. Jeder hat ja so eine Kiste, wo vielleicht Konzertkarten drin sind, Festivalbändchen, wenn ihr sie nicht alle am Arm tragt. Oder vielleicht habt ihr auch so eine Wall of Fame, wo ganze Konzertkarten dranhängen. Oder vielleicht sammelt ihr Autogramme. Egal, was ihr so als Festival- und Konzertandenken und Mitbringsel zu Hause habt. Heute könnt ihr es uns mal gerne zeigen. Meldet euch dazu in der MyBob-App.
1: Moin Radio Bob-Team, Tobi hier. Ja, ich habe von Richie von Judas Priest das Plektrum erhalten, auf dem Bobfest nach der Show. Das war extrem geil und das bekommt jetzt einen ganz besonderen Platz.
2: Hallo Radio Bob, hier ist der Frank aus Bielefeld und ich habe damals 1993 habe ich einmal einen Drumstick von Vinnie Peace beim Konzert von Dio bekommen. Dann habe ich noch einen Drumstick von Mickey D abgegriffen und habe beim X-Rock-Fest in Herford noch persönlich ein Plektron von Joel O'Keefe von Airborne bekommen.
3: Ich habe bei dem Festival Cinerock, welches auch im September wieder sein wird, von dem Sänger von Heat, Kenny, das Schweißhandtuch gefangen. Und das hat jetzt einen besonderen Ehrenplatz.
0: Oh, ich hoffe in der Wäsche. Oh Gott. Nein, Spaß. Es ist cool, was ihr alles so sammelt als Konzerterinnerung, als Festivalerinnerung. Lasst uns gerne daran teilhaben. Was habt ihr so zu Hause? Vielleicht sind es ja auch gar keine haptischen Erinnerungen, sondern etwas, das euch passiert ist. Die Sabine hat sich nämlich gemeldet und hat gesagt, dass sie bei einem Konzert mal mit Bryan Adams ein Tänzchen hingelegt hat. Das sind natürlich auch coole Sachen. Das wollen wir alles wissen. Meldet euch mit Sprachnachrichten über die MyBob-App. Das sind Placebo bei Radio Bob mit Special K.

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0: Wir schauen mal zusammen auf die Wetteraussichten. Heute in Schleswig-Holstein Sonne und Wolken. Später gibt es ein paar Schauer und Gewitter bei 22 bis 30 Grad. Am Donnerstag so ähnlich, erst Sonne und Wolken, dann Regen bei 20 bis 25 Grad.
1: Der Radio Bob rockt Schleswig-Holstein Verkehr, dank KI jetzt noch genauer. 2 Kilometer Stop-and-Go auf der A1 Lübeck Richtung Hamburg zwischen Billstedt und der Norderelbbrücke. Und es stockt auf der A7 Hannover Richtung Hamburg zwischen Hausbruch und dem Elbtunnel auf 3 Kilometern.
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0: Five Finger Death Punch sind zurück aus der klitzekleinen Versenkung. Sie haben eine neue Single dabei, Eye of the Storm. Oh,

0: Van Halen sind das bei Radio Bob. Why Can't This Be Love? Van Halen bringen mich dazu, euch an die Sammy Hagar Rockshow zu erinnern. Am Samstag kommt Sammy wieder hier und wird euer Wochenende ein bisschen verschönern und ein bisschen Energie in euch reinpumpen. Er hat ja in seinem Top Rock Countdown immer verschiedene Themen. Dieses Mal geht es um Songs, die nur aus zwei Worten bestehen.
1: This week on Top Rock Countdown, this is our songs with two word titles. You know, like Touch Me, or Goodbye, or Hello. Oh no, no, Hello is one word, it's just two syllables. No, this isn't about two syllables, two words.
0: Ich liebe diesen kreativen Prozess bei Sammy Hagar, wie er sich die Themen ausdenkt für den Top Rock Countdown. Da wäre ich gerne mal im Meeting dabei. Ihr könnt bei der Sendung dabei sein. Die gibt's am Samstag wieder hier, die Sammy Hagar Rock Show, nur bei Radio Bob. Alle Infos findet ihr online auf radiobob.de. Und hier geht's weiter mit Buckman Turner Overdrive, Take It Like a Man.

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4: Ich bin Lisa Schwarzkopf, guten Tag. Die Drohne am Leipziger Flughafen ist mit Sprengstoff bestückt gewesen. Das hat das Sächsische Landeskriminalamt mitgeteilt. Der Zünder wurde mit einem Sprengstoffroboter unschädlich gemacht. Offenbar war noch eine weitere Drohne in der Luft. Ein Frachtflugzeug wurde beim Zusammenstoß mit einem unbekannten Objekt beschädigt. Arbeitgeber sind fassungslos über die Rentendebatte. Es geht dabei um den Widerstand einiger Ministerpräsidenten gegen das Aus für die Rente mit 63. BDA-Präsident Kampeter sagte der Bild-Zeitung, wer an der Rente ab 63 festhalte, ignoriere den Fachkräftemangel, den demografischen Wandel und die wirtschaftliche Lage. Bei einem russischen Raketenangriff auf Kiew sind mindestens 17 Menschen ums Leben gekommen. Die ukrainische Luftabwehr konnte nach eigenen Angaben keine einzige Rakete abfangen. Die Ukraine klagt schon seit längerem über fehlende Abwehrraketen. Die Hitze hat Europa weiter fest im Griff. In italienischen Großstädten gilt jetzt Alarmstufe Rot. Arbeiten unter freiem Himmel sind während der heißesten Stunden jetzt teilweise verboten. In Österreich gibt's neue Temperaturrekorde. In Deutschland bremst Niedrigwasser im Rhein die Schifffahrt weiter aus. Der FC St. Pauli verliert seine aktuell größte Club-Ikone. Jackson Irvine wechselt nach Japan zum Erstligisten Cerezo Osaka. Der 33-Jährige war mit dem Wunsch auf den Verein zugekommen, sagte Sportchef Bornemann. Irvine war seit 2021 in Hamburg und wurde schnell Publikumsliebling und Kapitän.
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5: Und jetzt John Deaver and the Rockets of Love, produziert übrigens von Hannes Braun, von den Kollegen von Kiss and Dynamite. Hier ist Bigger Than America.

Yeah, Fly Away, Lenny Kravitz hier bei Radio Bob. Den Song hat er zufällig geschrieben, als er einen neuen Verstärker ausprobieren wollte. Und dann wollte er den Song erst weitergeben, aber Freunde haben ihn überredet, ihn doch noch auf das Album zu nehmen, das eigentlich schon fertig war damals. Am Ende hat er dann den Grammy damit gewonnen für die beste männliche Rock-Gesangsleistung. Hier ist Bobs Nachmittag mit André Dostal, das in Lansdowne. Burn it down.

0: Paradise City, Guns N' Roses, in Bobs Nachmittag mit André Dostal. 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Die einen nur wegen der Hitze, die anderen auch, weil sie auf dem Bau arbeiten, weil sie Häuser abreißen, Straßen asphaltieren, Bäume fällen, mit schweren Maschinen hantieren. Da muss auch die Musik stimmen und da haben wir was für euch.
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8: Viel Sonne heute, aber auch ein paar Schauer bei 23 bis 30 Grad. Morgen Sonne, am Nachmittag dann Schauer bei maximal 25 Grad.
9: Der Radio Bob rockt Schleswig-Holstein-Verkehr, dank KI jetzt noch genauer. Auf der A7 Hannover Richtung Hamburg staut es sich zwischen Hausbruch und dem Elbtunnel auf 4 Kilometern und in der Gegenrichtung zwischen dem Dreieck Nordwest und dem Elbtunnel auf 3 Kilometern.
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8: Einen neuen Song aus dem neuen Album von Social Distortion hören wir gleich nach Tom Petty. Hier ist ein Love is a Long Road bei Radio Bob.

0: vom großartigen neuen Album von Social Distortion von Born to Kill war das Tonight hier in Bobs Nachmittag mit André Dostal. Sich ein T-Shirt zu kaufen auf dem Konzert ist das eine, etwas mitzunehmen, das sonst keiner hat, ist das andere. Was habt ihr schon mal ergattern können? Moin!
1: Ich habe bei dem Festival Cinarock, welches auch im September wieder sein wird, von dem Sänger von Heat, Kenny, das Schweißhandtuch gefangen. Und das hat jetzt einen besonderen Ehrenplatz. Viele Grüße aus Schlüchtern. Ciao.
0: Ja, danke Martina. Ein Freund von mir hat mal das Handtuch aufgefangen, mit dem sich Gene Simmons von Kiss das geschminkte Gesicht abgewischt hat, mit dem ganzen Kunstblut und so. Das ist dann mit der Zeit immer brauner geworden und hat fürchterlich gestunken. Ich wollte es nur anmerken. Hier sind ZZ Top. Hier ist Tash.

Creed sind das bei Radio Bob. Die letzte Platte ist von 2009, aber angeblich soll es bald was Neues geben. Das hat Gitarrist Mark Tremonti gerade selbst in einem Interview erzählt. Creed, das ist ja die gleiche Band wie Alter Bridge, nur mit einem anderen Sänger. Ne, mit Scott Stapp heißen sie Creed, mit Miles Kennedy Alter Bridge. Nur für alle, die das nicht wussten. Hier ist Billy Idol, hier ist Dancing With Myself.

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3: Ich bin Lisa Schwarzkopf, guten Tag. An der Drohne, die am Leipziger Flughafen für Aufruhr gesorgt hat, war ein Sprengsatz. Das hat das sächsische LKA jetzt bestätigt. Mithilfe eines Sprengstoffroboters wurde das Gerät entschärft. Sachsens Innenminister Schuster spricht von einem sehr ernsten Sicherheitsvorfall. Die Ermittlungen laufen auf Hochtouren. Schon wieder ist eine künstliche Intelligenz auf Abwege geraten. Das Modell der Firma Anthropic hat offenbar gezielt Phishing-Mails an Menschen verschickt. Britische Forscher haben das nach einem Test festgestellt. Unklar ist noch, ob der KI klar war, dass sie in der realen Welt unterwegs war und nicht in einer Testumgebung. Wirtschaftsexperten zerpflücken das Wahlprogramm der AfD in Sachsen-Anhalt. Das Leibniz-Institut für Wirtschaftsforschung Halle hat ausgerechnet, dass für die Pläne nicht genug Geld da wäre. Jedes Jahr würden über 2 Milliarden Euro fehlen. In Umfragen zu der Wahl in 6 Wochen liegt die AfD deutlich vorn. In den USA hat die Polizei möglicherweise einen Anschlag auf Präsident Trump verhindert. 2 Tage bevor Trump einen seiner Golfplätze besuchen wollte, ist dort ein bewaffneter Mann festgenommen worden. Der 38-Jährige hatte offenbar die Sicherheitsvorkehrungen ausspioniert. Im Nordosten Kiels ist am Mittag der Strom ausgefallen. Betroffen waren laut den Stadtwerken rund 2000 Haushalte im Stadtteil Neumühlen-Dietrichsdorf. Die Techniker konnten das Problem schnell beheben. Nach rund einer halben Stunde waren alle Haushalte wieder am Strom.
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4: In 204 Tagen spielen sie das erste Konzert im Bobland, denn sie sind auf Tour im nächsten Jahr. Rush, hier ist The Spirit of Radio bei Radio.

Leviathan Volbeat in Bobs Nachmittag mit André Dostal. Falls ein Orthopäde unter euch ist oder ein Masseur oder eine Orthopädin oder Masseurin, hilft Headbangen gegen Nackenverspannungen oder werden die davon mehr? Also ich frage für einen Freund. Hier ist der Song dazu. Bang Your Head, Quiet Riot.

0: Warriors of the World United. Manowar in Bobs Nachmittag mit André Dostal. Immer wenn bei Konzerten was ins Publikum geschmissen wird, fangen das die anderen. Oder? Als Liam Gallagher von Oasis sein Tambourin in die Menge schmeißt, der Typ neben mir fängt es auf. Als Lenny Kravitz ein ganzes Keyboard ins Publikum reicht, ist kein Witz jetzt, grapschen das Leute neben mir und kloppen sich drum. Wobei hattet ihr denn mal Glück? Moin!
1: Hallo Radio Bob, hier ist der Frank aus Bielefeld und ich habe damals 1993 habe ich einmal einen Drumstick von Vinnie Appice beim Konzert von Dio bekommen. Dann habe ich noch einen Drumstick von Mickey D abgegriffen und habe beim X-Rock-Fest in Herford noch persönlich einen Plektron von Joe Lokeith von Airborne bekommen. Alles klar, schönen Tag, macht's gut, ciao.
0: Ja, Glückwunsch Frank, dann habe ich jetzt Motorhead für dich mit Mickey D an den Drums. Hier ist Born to Raise Hell in Bobs Nachmittag mit André Dostal.

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6: 23 bis 30 Grad heute bei uns in Schleswig-Holstein. Dazu viel Sonne, aber hier und da auch ein kleiner Schauer. Morgen ganz ähnlich. Erst sonnig, am Nachmittag Schauer. Bei maximal 25 Grad.
7: Der Radio Bob rockt Schleswig-Holstein Verkehr, dank KI jetzt noch genauer. Es staut sich auf der A7 Hannover Richtung Hamburg zwischen Waltershof und dem Elbtunnel auf 4 Kilometern und in der Gegenrichtung auf der A7 Flensburg Richtung Hamburg zwischen dem Dreieck Nordwest und dem Elbtunnel auf 3 Kilometern.
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0: Caught Up in You 38 Special in Bobs Nachmittag mit André Dostal. Im November wird in einem Theater in Los Angeles das Stück Butterfly with a Machete, a Rock Traumedy gezeigt. Ein Musical von und mit Alanis Morissette. Sie steht selbst auf der Bühne und führt als Sängerin und Erzählerin musikalisch durch ihr Leben. Klingt so einfach, wenn sie es beschreibt, klingt es schlauer. Achtung! Ein konfessionelles, multimediales und multidisziplinäres Musiktheaterstück. Auch mit diesem Song. Hier ist Head Over Feet.
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Dark Thoughts. The Funeral Portrait waren das hier in Bobs Nachmittag mit André Dostal. Foreigner sind auf Tour und kommen nächstes Jahr auch nach Deutschland. In den USA kann man sich jetzt ein ganz besonderes Ticket kaufen für ihre Auftritte. Dann darf man bei 3 Songs mit auf die Bühne kommen. Kostet schlappe $1000. Wir sind Foreigner. Long, long way from home jetzt bei Radio Bob.

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5: Ich bin Lisa Schwarzkopf, guten Tag. Die Drohne am Leipziger Flughafen ist mit Sprengstoff bestückt gewesen. Das hat das Sächsische Landeskriminalamt mitgeteilt. Der Zünder wurde mit einem Sprengstoffroboter unschädlich gemacht. Offenbar war noch eine weitere Drohne in der Luft. Ein Frachtflugzeug wurde beim Zusammenstoß mit einem unbekannten Objekt beschädigt. Die Diskussion um ein Comeback des Zivildienstes läuft und Organisationen wie der Arbeiter-Samariter-Bund stellen erste Forderungen. ASB-Chef Fleckenstein sagte den Funke-Zeitungen, der Zivildienst sollte im Idealfall 12 Monate dauern. Die Zivis sollen auch was lernen und nicht nur die Zeit absitzen. Bei den deutschen Autobauern gehen die Geschäftserwartungen für die Zukunft steil nach oben. Das geht aus einer aktuellen Umfrage des IFO-Instituts hervor. Demnach füllen sich die Auftragsbücher wieder. An den Jobabbauplänen ändert das aber nichts. In Preetz wird seit heute Mittag ein 3 Jahre altes Mädchen vermisst. Es ist dringend auf medizinische Hilfe angewiesen. Die kleine Bella ist schlank, hat schwarze Haare, trägt einen nach oben gebundenen Zopf und hat ein schwarzes Oberteil und eine beige Hose an. In dem Ort läuft eine große Suchaktion von Polizei und Feuerwehr. Zweites Gold in 2 Tagen für Florian Welbrock bei der Schwimm-EM in Paris. Auch über die 5 Kilometer im Freiwasser hat sich der 28-Jährige den Titel geholt. Gestern hatte Welbrock schon über die 10 Kilometer gewonnen.
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6: Falls ihr Foreign Tongs noch nicht gehört habt, das neue Album der Rolling Stones, dann holt das unbedingt nach. Es ist wirklich großartig. Wie ein Best-of-Album der Stones, aber mit neuen Songs. Hier ist In the Stars jetzt bei Radio Bob.

Oasis, Supersonic in Bobs Nachmittag mit André Dostal. Die gehen nächstes Jahr wieder auf Tour und wenn man den Gerüchten glauben kann, dann kommen sie auch nach Deutschland. In einem großen Stadion im Süden des Landes, da weiß man gerade sicher mehr, aber die sagen nichts. Noch nicht. Hier sind Blink-182, All in My Head.

Africa. Toto sind das in Bobs Nachmittag mit André Dostal. Hayley Williams ist gerade auf Tour durch Nord-, Mittel- und Südamerika. Dabei ist ihre Musik wesentlich ruhiger und entspannter als die, die sie mit ihrer Band macht. Paramore, hier ist Misery Business.

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0: Viel Sonne heute, aber auch ein paar Schauer bei 23 bis 30 Grad. Morgen Sonne, am Nachmittag dann Schauer bei maximal 25 Grad.
1: Der Radio Bob rockt Schleswig-Holstein-Verkehr, dann KI jetzt noch genauer. 3 Kilometer Stau auf der A7 Flensburg Richtung Hamburg zwischen dem Dreieck Nordwest und dem Elbtunnel.
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0: Bald kommt neue Musik von U2. Pünktlich dann zum Bandjubiläum. Nächsten Monat werden sie 50.

Nickelback waren das. Zusammen mit John Five von Motley Crue. Das Album dazu, das soll Ende Oktober kommen und soll alles vereinen, was die Band jemals gemacht hat. Und Everything Under the Sun heißen. Hier ist Bobs Nachmittag mit André Dostal, das Lynyrd Skynyrd. Sweet Home, muss ich nicht sagen, wie der Song heißt.

The Captain, Biffy Clyro in Bobs Nachmittag mit André Dostal. 1984 erscheint Wheels Are Turning, das 11. Album von REO Speedwagon. Das hat in Deutschland gar nicht funktioniert, war in den USA aber ein Mega-Erfolg. 2x Platin und da war dieser Song drauf. Live Every Moment.

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1: Ich bin Lisa Schwarzkopf. Guten Abend. An der Drohne, die am Leipziger Flughafen für Aufruhr gesorgt hat, war ein Sprengsatz. Das hat das sächsische LKA jetzt bestätigt. Mithilfe eines Sprengstoffroboters wurde das Gerät entschärft. Sachsens Innenminister Schuster spricht von einem sehr ernsten Sicherheitsvorfall. Die Ermittlungen laufen auf Hochtouren. Forscher sind alarmiert. Eine künstliche Intelligenz von Anthropic ist dabei erwischt worden, wie sie selbstständig Phishing-Mails an Menschen schickt. Die KI hatte versucht, Menschen zu manipulieren, um eine Schwachstelle in eine Software zu bauen. Ähnliche Vorfälle hat es zuletzt auch mit anderen KI-Modellen gegeben. 7 Mitglieder und Unterstützer der rechtsextremistischen Gruppe Letzte Verteidigungswelle müssen hinter Gitter. Sie sind in Hamburg zu Haftstrafen von bis zu 5 Jahren verurteilt worden. Ein weiterer bekam Bewährung. Die rechte Terrorzelle hatte Brandanschläge auf Geflüchtete und Linke verübt und weitere Taten geplant. Rekordtemperaturen in Österreich, teilweise Arbeitsverbote in Italien, Niedrigwasser in Deutschland. Die Hitze hat Europa weiter fest im Griff. Experten befürchten schwere Folgen für die Wirtschaft. Immerhin soll die Hitze in Deutschland zum Wochenende etwas nachlassen. Nach dem Brand an der Theodor-Mommsen-Schule in Bad Oldesloe bleibt das Hauptgebäude vorerst geschlossen. Die Schäden durch den Brand sind zu groß. Die Schule sucht gemeinsam mit der Stadt nun nach Übergangslösungen. Der Brand war Montag vor einer Woche in einem Klassenzimmer ausgebrochen. Verletzt wurde niemand.
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2: Gestern Abend hat Bryan Adams mal wieder das Studio hier bei Radio Bob unsicher gemacht. Er hat nämlich jetzt eine Show bei uns immer dienstags ab 21 Uhr. Alle Infos kriegt ihr online auf radiobob.de und Bryan Adams kriegt ihr jetzt mit Somebody.

0: Skid Row bei Radio Bob, I Remember You im Wunschbob. Wir freuen uns ja die ganze Zeit schon vor aufs nächste Jahr. Da wird es nämlich wieder ein Bobfest geben. Auch 2027 sind wir am Start. Und es ist so krass, dann solche Nachrichten wie die nächste zu hören in der MyBob-App, dass ja nicht nur dieses Jahr, sondern letztes Jahr auch schon ein erfolgreiches Bobfest war. Also gerne her, wenn ihr solche Erinnerungen auch daran habt. Wir freuen uns, davon zu hören.
1: Hallo, liebes Bob-Team, hallo Nina. Hier ist der Martin. Ich möchte auch gerne einen Musikwunsch äußern. Würde mich sehr freuen, wenn ihr Denko Jones spielen würdet mit Get High. Das erinnert mich an das Bobfest letztes Jahr, bei dem der so richtig gut abgegangen ist. Ja, ich freue mich drauf, wünsche euch allen noch einen schönen Abend und schwitzt nicht zu sehr.

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1: Viele Wolken gibt's heute Abend, meistens bleibt es trocken, aber ab und zu kann auch mal ein Schauer runterkommen. In der Nacht kühlt es ab, die Tiefstwerte liegen zwischen 18 und 14 Grad. Morgen schieben sich später mehr Wolken rein, vereinzelt gibt's Schauer und an der Küste auch Sturmböen, dazu höchstens 25 Grad. Der Radio Bob rockt Schleswig-Holstein-Verkehr, dank KI jetzt noch genauer. 2 Kilometer Stop and Go auf der A7 Flensburg Richtung Hamburg zwischen Volkspark und dem Elbtunnel.
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3: Eure Songwünsche sind hier bei mir gut aufgehoben, also schickt sie gerne rein mit der Sprachnachricht in die MyBob-App.
4: Hi, hier ist der Paul und ich würde mir gerne das Lied Black Country Woman von Led Zeppelin wünschen. 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

0: Blackstone Cherry sind das bei Radio Bob im Wunschbob, If My Heart Had Wings. Egal, was ihr gerade so treibt, ihr könnt euch gerne melden, vielleicht noch ein bisschen die Zeit vertreiben, weil ihr noch ackern müsst oder ihr seid unterwegs wie der nächste Wunschbobber. Hauptsache, ihr habt die MyBob-App dabei, da könnt ihr mir dann eine Sprachnachricht dalassen.
1: Hallo, hier ist der Hendrik aus Essen. Ich komme gerade aus München und bin seit fast 8 Stunden unterwegs. Und ich freue mich, wenn ich gleich wieder zu Hause ankomme. Und ich würde mir dazu wünschen, von der Band Planlos, Pogo mit mir selbst. Das werde ich gleich zu Hause machen, um meine alten müden Beine wieder in Bewegung zu bringen.

0: Neu von die Toten Hosen, nur nach vorn bei Radio Bob im Wunschbob. Lasst mich gerne wissen, was ihr hören wollt über die MyBob-App. Da könnt ihr Sprachnachrichten dalassen. So erreicht ihr mich am schnellsten.
1: Hallo, liebes Radio Bob-Team. Hier ist einmal der Lorenz aus Olpe. Ich bin im Moment der größte Guns N' Roses-Fan. Ich würde mir wünschen, mein absoluter Lieblingssong ist der Song Chinese Democracy von der Chinese Democracy. Aber den könnt ihr ab einer Minute spielen. Das wäre halt richtig cool. Danke.
0: Da kennt sich jemand gut aus. Erst ab einer Minute geht es richtig ab. Guns N' Roses, Chinese Democracy bei Radio Bob.

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6: Ich bin Lisa Schwarzkopf. Guten Abend. Die Drohne am Leipziger Flughafen ist mit Sprengstoff bestückt gewesen. Das hat das Sächsische Landeskriminalamt mitgeteilt. Der Zünder wurde mit einem Sprengstoffroboter unschädlich gemacht. Offenbar war noch eine weitere Drohne in der Luft. Ein Frachtflugzeug wurde beim Zusammenstoß mit einem unbekannten Objekt beschädigt. So langsam nimmt die Debatte über die Nachfolge von Bundespräsident Steinmeier Fahrt auf. SPD-Vize Schweizer sagte dem Spiegel, die Zeit ist reif für eine Bundespräsidentin. Die Linke hatte sich gestern dafür eingesetzt, dass der Steinmeier-Nachfolger aus der Zivilgesellschaft kommen soll. Wirtschaftsexperten zerpflücken das Wahlprogramm der AfD in Sachsen-Anhalt. Das Leibniz-Institut für Wirtschaftsforschung Halle hat ausgerechnet, dass für die Pläne nicht genug Geld da wäre. Jedes Jahr würden über 2 Milliarden Euro fehlen. In Umfragen zu der Wahl in 6 Wochen liegt die AfD deutlich vorn. Bei einem Arbeitsunfall in Lübeck ist ein 42-jähriger Mann ums Leben gekommen. Er war am Montag von einem Hallendach einer Firma rund 10 Meter in die Tiefe gestürzt, wie die Polizei heute mitteilte. Trotz Wiederbelebungsmaßnahmen starb der Mann noch vor Ort. In der Fußball-Bundesliga steht offenbar ein absoluter Megatransfer kurz bevor. RB Leipzig winken bis zu 140 Millionen Euro. Der Club hat sich laut Medienberichten nach langem Hin und Her mit Real Madrid auf einen Transfer von Yann Diomande geeinigt.
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7: Ich freue mich über eure Nachrichten. Wenn ihr also einen Song auf dem Herzen habt, der hier unbedingt noch in der nächsten Stunde laufen muss, dann meldet euch in der MyBob-App. Das sind Jet, Are You Gonna Be My Girl?

0: Unsere Lieblings-Weezer sind das bei Radio Bob im Wunschbob mit Hero.
1: Schönen guten Abend, Nina. Hallo, liebes Bob-Team. Hier ist der Phil. Fahrend aus dem Auto in der Nähe von Dortmund auf dem Weg nach Hause ins schöne Sauerland. Und ich wollte nach dem kurzen Gewitterschauer, der hier eben abgegangen ist, mal liebe Grüße raussenden an alle da draußen auf dem Sender, aber auch an meinen Trauzeugen und sehr guten Freund Thomas Lenz Blomex, der aktuell an der Mosel wandert und der hoffentlich heute nicht nass geworden ist. Und ja, wollte ganz liebe Grüße da lassen und wünsche mir von Marius Müller-Westernhagen Ich bin fertig, beziehungsweise der Song heißt eigentlich Fertig, und würde mich mega freuen, wenn ihr den passend zum Feierabend nach getaner Arbeit spielen würdet. In diesem Sinne, schönen Abend, macht weiter so, ciao!

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1: Viele Wolken gibt's heute Abend, meistens bleibt es trocken, aber ab und zu kann auch mal ein Schauer runterkommen. In der Nacht kühlt es ab, die Tiefstwerte liegen zwischen 18 und 14 Grad. Morgen schieben sich später mehr Wolken rein, vereinzelt gibt's Schauer und an der Küste auch Sturmböen, dazu höchstens 25 Grad. Der Radio Bob rockt Schleswig-Holstein-Verkehr, dank KI jetzt noch genauer. Im Moment ist alles frei auf den Straßen bei uns in Schleswig-Holstein, keine Staus.

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0: an der wilden Mischung hier bei Radio Bob von Bad Religion zu Asia. Heat of the Moment war das gerade. Merkt man, dass der Wunschbob läuft. Ihr könnt hier zusammenstellen, ein wilder Genre-Mix. Mir völlig egal. Hauptsache, ihr habt Bock auf die Songs. Also meldet euch, verratet mir eure Lieblingssongs in der MyBob-App.
1: Hallo, liebes Bob-Team. Hier ist der Markus. Ich bin gerade auf der Autobahn zwischen Münster und Osnabrück. Und ich würde gerne von KISS Detroit Rock City hören. Würde mich sehr freuen. Macht weiter so. Danke. Tschüss.

0: Das sind die New Radicals, You Get What You Give bei Radio Bob im Wunschbob. Ich schaue mal in die MyBob-App, ob da noch jemand drin ist. Hallöchen.
1: Hallo, ich bin Leonie aus Lüdenscheid und ich wünsche mir Electricity von Exorbit zusammengeschrieben. Das ist eine lokale Band von uns hier und ich würde mich freuen, wenn ihr die Jungs supportet.
0: Da rennst du bei uns natürlich offene Türen ein. Wir freuen uns immer über lokale Bands aus dem Bobland, die wir unterstützen können. Dafür gibt es auch extra unseren Newcomer-Stream. Da müssen sich die Bands zwar selber für bewerben, aber ihr könnt denen ja Bescheid sagen, dass es den gibt, falls sie den noch nicht kennen. Da können sie dann rund um die Uhr laufen. Jetzt gibt's Exorbit mit Electricity und das war's dann für den Wunsch Bob heute. Wir hören uns morgen wieder. Ich bin Nina Loges.

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1: Ich bin Lisa Schwarzkopf. Guten Abend. An der Drohne, die am Leipziger Flughafen für Aufruhr gesorgt hat, war ein Sprengsatz. Das hat das sächsische LKA jetzt bestätigt. Mithilfe eines Sprengstoffroboters wurde das Gerät entschärft. Sachsens Innenminister Schuster spricht von einem sehr ernsten Sicherheitsvorfall. Die Ermittlungen laufen auf Hochtouren. Schon wieder ist eine künstliche Intelligenz auf Abwege geraten. Das Modell der Firma Anthropic hat offenbar gezielt Phishing-Mails an Menschen verschickt. Britische Forscher haben das nach einem Test festgestellt. Unklar ist noch, ob der KI klar war, dass sie in der realen Welt unterwegs war und nicht in einer Testumgebung. In Preetz wird seit heute Mittag ein 3 Jahre altes Mädchen vermisst. Es ist dringend auf medizinische Hilfe angewiesen. Die kleine Bella ist schlank, hat schwarze Haare, trägt einen nach oben gebundenen Zopf und hat ein schwarzes Oberteil und eine beige Hose an. In dem Ort läuft eine große Suchaktion von Polizei und Feuerwehr. Die Nachfrage nach der neuen E-Auto-Förderung bleibt weiter groß. Mehr als 100.000 Menschen haben mittlerweile einen Antrag gestellt, heißt es jetzt vom Bundesamt für Wirtschaft. Eine deutliche Mehrheit war für rein elektrische Autos. Seit Mai gibt's je nach Einkommen bis zu 6.000 Euro Förderung. Zweites Gold in 2 Tagen für Florian Wellbrock bei der Schwimm-EM in Paris. Auch über die 5 Kilometer im Freiwasser hat sich der 28-Jährige den Titel geholt. Gestern hatte Wellbrock schon über die 10 Kilometer gewonnen.
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0: Viele Wolken gibt's heute Abend, meistens bleibt es trocken, aber ab und zu kann auch mal ein Schauer runterkommen. In der Nacht kühlt es ab, die Tiefstwerte liegen zwischen 18 und 14 Grad. Morgen schieben sich später mehr Wolken rein, vereinzelt gibt's Schauer und an der Küste auch Sturmböen, dazu höchstens 25 Grad. Der Radio Bob rockt Schleswig-Holstein-Verkehr, dank KI jetzt noch genauer. Nichts los auf den Straßen, aktuell freie Fahrt.
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2: Ich bin Lisa Schwarzkopf. Guten Abend. Die Drohne am Leipziger Flughafen ist mit Sprengstoff bestückt gewesen. Das hat das Sächsische Landeskriminalamt mitgeteilt. Der Zünder wurde mit einem Sprengstoffroboter unschädlich gemacht. Offenbar war noch eine weitere Drohne in der Luft. Ein Frachtflugzeug wurde beim Zusammenstoß mit einem unbekannten Objekt beschädigt. Arbeitgeber sind fassungslos über den Widerstand einiger Ministerpräsidenten gegen das Aus für die Rente mit 63. BDA-Präsident Kampeter sagte der Bild-Zeitung, wer daran festhalte, ignoriere den Fachkräftemangel, den demografischen Wandel und die wirtschaftliche Lage. 7 Mitglieder und Unterstützer der rechtsextremistischen Gruppe Letzte Verteidigungswelle müssen hinter Gitter. Sie sind in Hamburg zu Haftstrafen von bis zu 5 Jahren verurteilt worden. Ein weiterer bekam Bewährung. Die rechte Terrorzelle hatte Brandanschläge auf Geflüchtete und Linke verübt und weitere Taten geplant. Bei einer Messeattacke in London sind mindestens 4 Menschen verletzt worden. Passiert ist das am Mittag in Covent Garden, einem Touri-Hotspot im Herzen der Stadt. Eine Verdächtige wurde festgenommen. Die Polizei geht davon aus, dass psychische Probleme eine Rolle spielen. Der FC St. Pauli verliert seine aktuell größte Club-Ikone. Jackson Irvine wechselt nach Japan zum Erstligisten Cerezo Osaka. Der 33-Jährige war mit dem Wunsch auf den Verein zugekommen, sagte Sportchef Bornemann. Irvine war seit 2021 in Hamburg und wurde schnell Publikumsliebling und Kapitän.
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3: Einen wunderschönen guten Abend, meine sehr verehrten Damen und Herren. Es ist wieder soweit. Die schönsten 3 Stunden der Woche beginnen jetzt hier mit Musik. Ich hoffe, ihr seid gesund und munter wieder vom Wacken zurückgekehrt, habt euren Rausch ausgeschlafen und habt's genossen. Ein paar Freunde von mir waren dort. Es soll super gewesen sein. Und nächstes Jahr bin ich auch da mit meiner eigenen Band. Wir machen eine Abschiedstour mit Edguy und wir wurden am Wochenende angekündigt als einer der Headliner. Ich freue mich wahnsinnig drauf. Wacken, das ist ja mein zweites Wohnzimmer und das wird super. Aber jetzt von Wacken ins Radio. Ich spiele gleich Treat, ich spiele Bad English. Es gibt Axel Rudi Pell, Iron Maiden und wir fangen an mit gerade genannter Band Edguy. Nächstes Jahr Abschiedstour. Hier ist vom Album Savage Poetry, Hallowed.

Iron Maiden, Tail Gunner, 1990 erschienen auf dem Album No Prayer for the Dying. Das war eine ganz geile Platte, war nicht alles gut auf der Platte, waren so ein paar Sachen auch dabei, die mich damals nicht gekickt haben, aber ich fand die Platte besser als ihren Ruf und ich habe die das erste Mal gehört, tatsächlich bei Jens Ludwig, meinem Edguy-Kollegen, meinem Partner in Crime. Wir haben in den Anfangstagen ja sehr viel zusammen gemacht. Ich habe angefangen mit Jens Musik zu machen, das muss ich sagen. Wir haben uns kennengelernt, da waren wir 10. Das war 1988. Er war Ärzte-Fan, ich war Kiss- und AC/DC-Fan und dann auch Halloween-Fan. Dann kam für ihn Blind Guardian. Und so haben wir uns dann zusammen entwickelt. Mit 13 Jahren haben wir zusammen unsere erste eigene Band gegründet, die hieß Pish. Also wie Kiss, nur anders geschrieben. Und wir haben, er war an der Gitarre, er hatte eine richtige E-Gitarre mit 6 Saiten und allem Pipapo und Verstärker und Verzerrer. Ich hatte eine Fafisa Heimorgel und dann haben wir zusammen Musik gemacht. Wie so, ein bisschen wie die Amigos von damals, ne? Einer Gitarre, einer Orgel, wunderschön und haben so Scorpions-Songs und Kiss-Songs und so nachgespielt. Und irgendwann haben wir dann gesagt, wir müssen eine Band gründen. Aber mit 2 Leuten Band gründen ist scheiße. Also haben wir gesagt, Mensch, wir brauchen noch Leute. Wir haben dann mitgekriegt, einer in unserer Klasse, Dirk Sauer, der war inzwischen in unserer Klasse auch dazugekommen, oder die Klassen fusionierten, hatte eine Gitarre und haben wir gesagt, Mensch, lass doch mal zusammen treffen, brauchen wir noch einen Schlagzeuger. Aus der Parallelklasse hatte einer ein Schlagzeug. Und so ist Edguy damals entstanden. Verrückte Geschichte, das war 1992, im Februar haben wir unsere erste Probe gehabt. Das ist über 34 Jahre her. Und nächstes Jahr machen wir einen Deckel drauf, Abschiedstour, beziehungsweise ein paar Abschiedsshows werden es eher. Und ich freue mich drauf. So, jetzt spiele ich erstmal eine Band, die findet Jens Ludwig auch ganz geil. Jetzt Axel Rudi Pell, Unchain the Thunder.

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Bad English, Forget Me Not, 1989 erschienen, gegen Ende der 80er, das waren so die letzten Zuckungen. Ja, das waren die letzten Zuckungen, gab es eigentlich so 3-4 Jahre später. Die letzten Zuckungen des geilen Musikzeitalters. Also die 80er gingen für mich bis 1992. Und danach kam Kurt Cobain und hat mit dieser Scheiße alles kaputt gemacht. Ich kann es nicht verstehen. Ich meine, ey, das hat alles seine Daseinsberechtigung und so. Aber für mich war Grunge irgendwie, das war Anti-Musik. Also irgendwie, ey, wo waren die Schulterpolster denn? Wo waren die großen Refrains? Die Harmonielehre, das plötzlich einfach nur noch alles so punkmäßig mit Energie machen. Ja, als Gegenbewegung ist ja auch ganz nett, aber dass plötzlich alle abgesprungen sind von dem klassischen Rock und Hardrock und hingegangen sind zu diesem Scheiß da. Ich konnte es nicht verstehen, ich hasse diese Scheiße. Ich hasse Grunge. Das ist zwar scheißegal, was meine Meinung ist, aber ich meine jetzt zumindest in meiner Radiosendung möchte ich auch erklären, warum die Playlist so aussieht, wie sie aussieht. Und da ihr noch dabei seid, scheint ihr es ja auch nicht so scheiße zu finden. Mein Name ist Tobias Samet, ihr die Tobias Samet Rockshow. Jetzt spiele ich eine Band, mit denen haben wir am Wochenende auf dem Festival gespielt. Wir waren mit Avantasia in Schweden und da hat auch diese Band hier gespielt. Ich bin großer Fan, ich habe es leider nicht vor die Bühne geschafft, weil unser Hotel irgendwie eine Dreiviertelstunde vom Festival entfernt war und die Band mittags schon gespielt hat. Aber trotzdem, ich bin Fan dieser Band. Hier sind Treat mit Soul Survivor.

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1: Wolkig ist es in der Nacht. Ab und zu kann auch mal ein Schauer runterkommen, vor allem Richtung Küste. Die Temperaturen sinken auf 18 bis 14 Grad. Morgen geht's erst noch ganz okay los. Später kommen mehr Wolken rein und vereinzelt gibt's Schauer an der Küste öfter. Dazu maximal 25 Grad und teils Sturmböen. Der Radio Bob rockt Schleswig-Holstein-Verkehr, dann KI jetzt noch genauer. Es gibt gerade keine Staus, ihr kommt entspannt.

Damals gab es in der DDR, in der ehemaligen, eine Band namens Merlin. Das war eine Metalband, so ein bisschen im Stil von Halloween. Und als dann die Wende kam, haben sie sich nicht umbenannt, aber eine neue Band gegründet, Teile davon. Die hießen Mind Odyssey, Anfang der 90er. Und 1993 kam diese Platte hier raus. Zur falschen Zeit leider, aber es ist eine geile Platte. Geil produziert, geiles Songwriting, geile Musiker. Leider Gottes war damals Grunge angesagt. Hier sind Mind Odyssey mit The Reaper.

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Tesla, Getting Better, 1990, perfekte Sommermusik. Ja, also Tesla ist für mich eine Sommerband. Vielleicht liegt das auch daran, dass ich diese Platte damals in den USA gekauft habe. Auf einer Tour mit Edguy im Herbst irgendwann war die. Oder Spätsommer, irgendwie so September. Und wir sind da durch die Wüste gefahren, Arizona und so weiter und so fort. Und ich habe dazu Tesla gehört. Und das war einfach geil, diese Weiten irgendwie. Du hast irgendwie so alte Wasp und Motley Crue Videos vor Augen und fährst da durchs Niemandsland irgendwie über den Highway in den USA. Das war so ein Erlebnis irgendwie. Hätte ich jetzt mir als 13-, 14-Jähriger nicht träumen lassen, dass ich irgendwann mit meiner Musik mal sowas erleben werde. Aber die Arbeit hat sich ausgezahlt, ein bisschen Glück habe ich auch gehabt. Mein Name ist Tobias Sammet. Ja, die Tobias Sammet Rockshow. Und als wäre das nicht genug des Glückes, nicht nur Edguy und Avantasia, nein, ich bin dann ja auch noch zu Radio Bob gekommen. Also was soll da noch kommen? Hier Radio Bob, eine eigene Radioshow, Tobias Sammet Rockshow. Und das Ding, der Zinke und diese ganzen hier bei Radio Bob, die sagen, das ist richtig erfolgreich. Obwohl ich mir überhaupt keinen Plan gemacht habe. Ich habe einfach gesagt, okay, ich mache diese Radioshow gerne, ich genieße das. Aber ich kann das nicht konzeptionell planen. Ich möchte einfach meine Plattensammlung nehmen, mich im Studio einschließen und ein bisschen dummes Zeug reden. Als würde ich meinem besten Freund jetzt irgendwie Platten vorspielen, die ich geil finde. Und haben die gesagt, ja, mach mal. Und inzwischen läuft das Ding seit 12 Jahren und ich glaube, es ist recht erfolgreich. So, und eine meiner Lieblingsplatten, die ich jetzt dir, meinem besten Freund oder meiner besten Freundin, vorspielen möchte, ist Ozzy Osbourne, The Ultimate Sin. Hier ist Lightning Strikes.

Ich kann von diesem Song nicht genug kriegen. Wegen des Keyboard-Sounds muss ich ganz ehrlich sagen, Jump von Van Halen, 1984 erschienen. Ich glaube, die kam gar nicht 84, ich glaube, die kam 83. Das ist nämlich verrückt. Die hieß 1984, aber die waren ein bisschen schnell bei der Veröffentlichung. Gab's bei uns auch mal bei Edgar und bei Avantasia. Avantasia, glaube ich, welche Platte waren das? Mystery of Time oder Ghostlights? Die sollte im Februar rauskommen und die Plattenfirma hat das Ding aus Versehen im Dezember veröffentlicht. Aus Versehen, digital damals, irgendwie Spotify oder sowas oder Apple Music, die haben das freigeschaltet. Da war irgendwo ein falsches Häkchen gesetzt und dann denke ich mir, sag mal, seid ihr des Wahnsinns? Und zu allem Überfluss war das noch zwischen Weihnachten und Neujahr, das heißt bei der Plattenfirma war niemand, du hast keinen erreicht. Ich habe dann den Chef von Nuclear Blast Records damals erreicht und der hat dann irgendwie Himmel und Hölle in Bewegung gesetzt, aber ab da war das Album natürlich im Internet. So war das. Mit so einer Scheiße musste man sich rumärgern. Heute ist es viel einfacher, weil es kauft eh keiner mehr Platten. Schöne Scheiße. Mein Name ist Tobias Sammet, die Tobias Sammet Rockshow. Jetzt gibt's Kicks, Blow My Fuse.

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1: Ich bin Finn Riebesel-Freundlieb. Guten Abend. Eine neue Gefahrenqualität. Mit diesen Worten beschreibt Bundesinnenminister Dobrindt die mit Sprengstoff bestückte Drohne, die am Leipziger Flughafen beseitigt wurde. Er geht davon aus, dass dahinter ein hybrider Anschlag stecken könnte. Bislang ist völlig unklar, wer für den Vorfall verantwortlich ist. Die Diskussion um ein Comeback des Zivildienstes läuft und Organisationen wie der Arbeiter-Samariter-Bund stellen erste Forderungen. ASB-Chef Fleckenstein sagte den Funke-Zeitungen, der Zivildienst sollte im Idealfall 12 Monate dauern. Die Zivis sollen auch was lernen und nicht nur die Zeit absitzen. 7 Mitglieder und Unterstützer der rechtsextremistischen Gruppe Letzte Verteidigungswelle müssen hinter Gitter. Sie sind in Hamburg zu Haftstrafen von bis zu 5 Jahren verurteilt worden. Ein weiterer bekam Bewährung. Die rechte Zelle hatte Brandanschläge auf Geflüchtete und Linke verübt und weitere Taten geplant. In der Fußball-Bundesliga steht offenbar ein absoluter Megatransfer kurz bevor. RB Leipzig winken bis zu 140 Millionen Euro. Der Club hat sich laut Medienberichten nach langem Hin und Her mit Real Madrid auf einen Transfer von Jan Diamondé geeinigt. Nur Ousmane Dembélé war bei seinem BVB-Abgang Richtung Barcelona noch teurer.
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2: Jetzt gibt's die Scorpions, Through My Eyes. Kennen viele gar nicht. Ist ein Fehler, deswegen spiele ich sie in meiner Radioshow vor. Wir haben ja auch einen Bildungsauftrag hier bei den Unöffentlich-Unrechtlichen. Ich spiele Skid Row, Midnight Tornado. Ich spiele Magnum, Maybe Tonight. Es gibt, was haben wir denn hier noch? Komm, wir fangen jetzt mal an mit Kiss vom Album Asylum. Eine meiner Lieblings-Kiss-Platten ohne Make-up damals, beziehungsweise ohne schwarz-weißes Make-up. Die waren trotzdem alle geschminkt wie irgendwelche Travestiekünstler. Allen voran mein Freund Bruce Kulick an der Leadgitarre. Es war die erste Platte, bei der Bruce Kulick offiziell Mitglied von Kiss war. Und wir haben ja dann später auch bei Avantasia zusammengearbeitet, Bruce Kulick und ich. Und auch auf seiner Platte habe ich eine Nummer gesungen. Geiler Typ, geiler Gitarrist. Hier spielt er Leadgitarre. Kiss, Who Wants to Be Lonely?

Magnum, Maybe Tonight aus dem Jahr 1988. Ich war ja am Wochenende auf Tour. Mit Avantasia haben wir in Schweden gespielt und Bob Catley war ja auch als Sänger mit dabei, also Magnum-Sänger Bob Catley. Und das war so schön, wir kennen uns inzwischen seit, wir haben festgestellt, über 26 Jahren, sind sehr gut befreundet und es ist nach wie vor für mich auch mit meinen 48 Jahren immer noch ein Traum, auch nach der langen Zeit irgendwie so Zeit mit Bob zu verbringen. Und wir haben uns über die 80er unterhalten und über die Zeiten, wer Magnum jetzt, warum, was produziert hat und wo es dann irgendwie eine Delle in der Karriere gab. Und das ist immer wieder schön. Ich klebe da an Bobs Lippen und Bob ist auch sehr gern bei Avantasia dabei. Also ich glaube, wir sind uns beide gegenseitig dankbar, dass wir miteinander befreundet sind. Und das ist wunderschön. Ich habe Bob Catley fast so ein bisschen lieb, würde ich sagen. Das ist wie so ein großer Bruder. Ist wirklich ganz wahnsinnig schön. Und wenn er dann halt mit diesem Feuer in den Augen von den alten Zeiten erzählt, was da irgendwie damals 1988 im Studio passiert ist, 85, 9. Vielleicht sollte ich ihn mal hier in die Radioshow dazu holen, weil es ist einfach für mich als Musikliebhaber und vielleicht auch für euch, das ist geil. Das ist, ich meine, das ist Musikgeschichte. Ich meine, Bob Catley kannte Ozzy Osbourne. Der hat mit John Bonham gejammt. Die kamen beide irgendwie aus Birmingham und haben da zusammen in so einer Open Stage Bühne irgendwie in den 60ern zusammen Musik gemacht. Also Bob ist eine lebende Legende. Das ist unglaublich, mit wem er alles Musik. Er kannte alle. Unglaublich. Mein Name ist Tobias Summit. Ja, die Tobias Summit Rock Show. Jetzt gibt's Skid Row Midnight Tornado.

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Das war die Scorpions mit Through My Eyes vom Album Unbreakable. Das war so eine Zeit, da waren die Scorpions ein bisschen abgemeldet. Da war das irgendwie uncool, die Scorpions zu hören. Ich fand es überhaupt nicht uncool. Ich habe mir die Platte gekauft und habe gedacht, warum hört denn keiner, dass das eine Platte ist, die eigentlich so ein bisschen an die Savage Amusement erinnert. Fand ich zumindest dieser Song Through My Eyes. Das war für mich Savage Amusement Scorpions in einem sehr, sehr, sehr modernen, aber geilen Soundgewand. Und trotzdem hat damals die Band keiner so richtig auf dem Schirm gehabt. Und irgendwann danach haben die Scorpions dann ja 6 Jahre später oder sowas, haben sie ja uns mit Edgar gefragt, ob wir auf ihrer Tour dabei sind. Und ich bin ein Riesenfan. Klaus Meine und Rudolf Schenker hatten vorher auf der Avantasia-Platte mitgesungen und mitgespielt. Und ich habe gesagt, natürlich machen wir. Das ist die größte Ehre. Ist auch keine Frage des Geldes. Ich will da dabei sein. Das sind die Scorpions. Also lebende Legenden. Ohne die hätte es so Karrieren von anderen deutschen Bands international gar nicht geben können, weil die den Weg geebnet haben. Und als wir dann gesagt haben, wir machen diese Tour, war die Plattenfirma erstmal so, ah, ich weiß nicht, die Scorpions, die sind ja auch nicht mehr so im Geschäft und so und bla. Und ich habe gesagt, scheiß drauf, wir machen das. Ist uns wurscht, Arschlecken Bonanza, Vollgas. Und kurz darauf, eine Woche später oder sowas, irgendwie vierseitige Story in der Bild am Sonntag. Wir machen Schluss. Bam, die Scorpions kündigen den Abschied an. Die Tour sofort komplett ausverkauft. Ein Riesenerfolg. Und wir waren dabei mit Edguy. Wir wussten natürlich nicht, dass die Abschiedstour 15 Jahre lang geht. Aber mein Gott, das ist die Sache der Scorpions. Wir machen mit Edguy übrigens auch nächstes Jahr Abschiedskonzerte. Das wird sich nicht so lange ziehen. Wir meinen das ernst. Ja, und deshalb, wenn ja, ich kann gar nicht sagen, komm vorbei, weil ich glaube, wir spielen jetzt hier Festival und im Ausland kommen noch ein paar Sachen dazu. So.

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2: Wolkig ist es in der Nacht. Ab und zu kann auch mal ein Schauer runterkommen, vor allem Richtung Küste. Die Temperaturen sinken auf 18 bis 14 Grad. Morgen geht's erst noch ganz okay los. Später kommen mehr Wolken rein und vereinzelt gibt's Schauer an der Küste öfter. Dazu maximal 25 Grad und teils Sturmböen. Der Radio Bob rockt Schleswig-Holstein-Verkehr, dank KI jetzt noch genauer. Im Moment ist alles frei auf den Straßen bei uns in Schleswig-Holstein, keine Staus.
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3: Jetzt gibt's die Pretty Maids, Foreigner spiele ich. Es gibt Journey, ich spiele Yngwie Malmsteen. Und wir fangen an mit Steve Stevens, der Mann, der ohne Frisur 1,30 Meter groß ist, mit Frisur 2,40 Meter hier. Steve Stevens von Billy Idol, Atomic Playboys.

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Das war Yngwie Malmsteen, Déjà-vu. Yngwie Malmsteen soll irgendwo gespielt haben und es soll gar nicht so gut gewesen sein. Kam mir zu Ohren. Man weiß es natürlich nicht, Gerüchte, ne? Die Leute erzählen viel, wenn man in der Öffentlichkeit steht. Yngwie Malmsteen ist ja nun großer Rockstar, also 1,90 Meter fast oder so. Und wenn man in der Öffentlichkeit steht, können die Leute natürlich alles erzählen und andere glauben das. Ich bin jetzt nicht so ein großer Rockstar, aber ich bin auch in der Öffentlichkeit manchmal so ein kleines bisschen hier im Radio und auch mit Musik. Mein Name ist Tobias Sammet. Ich höre die Tobias Sammet Rockshow. Und was ich schon über mich so gehört habe, das ist Wahnsinn. Und das meiste stimmt gar nicht. Es stimmt überhaupt. Ich stehe zum Beispiel irgendwie bei Wikipedia, steht, ich habe in Fulda am Freier vom Stein-Gymnasium Abitur gemacht. Das stimmt nicht. Ich bin in der 9. Klasse runtergeflogen vom Gymnasium. Aber da siehst du mal, was die Leute für einen Mist über einen erzählen. Na, ich habe dann meine Fachhochschulreife, die habe ich nachgeholt mit Ach und Krach. Na, das war, ich habe das dann gerade so hingekriegt und habe es bestanden. Und das Rechnen, das richtige Rechnen, ich habe BWL quasi die Richtung gemacht. Das richtige Rechnen habe ich erst gemerkt, nachdem ich zweimal von der Plattenfirma die Hosen ausgezogen bekam, finanziell. Na, und da haben die mich immer so verarscht, habe ich gesagt, du musst jetzt rechnen lernen, das ist der Überlebenstrieb. Das ist wie, wenn jetzt zum Beispiel ein Hai nicht schwimmen kann. Das ist so ist es für einen Musiker, wenn er nicht rechnen kann. So, jetzt gibt's einen Freund von mir, Ronnie Atkins von den Pretty Maids. Hier ist Loud and Proud.

Das war Foreigner, That Was Yesterday. 1985, habe irgendwo gehört, dass Lou Gramm gesagt hat, er fand diese ganzen Keyboards bei Foreigner irgendwann nicht mehr gut, weil sie mal eine Rockband waren und Mick Jones irgendwie wollte irgendwann diese ganzen Keyboards reinbringen. Ich war immer ein großer Fan von Lou Gramm, aber Lou, wie kannst du denn sowas sagen? Natürlich waren die alten Rocksongs geil, aber für mich Foreigner, That Was Yesterday, I Wanna Know What Love Is, diese schönen Keyboards, diese Teppiche, diese Pads, diese Synthesizer, das ist Waiting for a Girl Like You, das ist Jahrhundertmusik, auch wegen dieser schönen atmosphärischen Keyboards und natürlich wegen der großartigen Stimme von Lou Gramm und dem geilen Songwriting natürlich sowieso. Aber Lulu hieß der Hund von Ich heirate eine Familie, aber das ist eine andere Geschichte, das erzählen wir euch nächste Woche. Hier ist jetzt erstmal Journey, Higher Place.

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2: Ich bin Finn Riebesel, Freundlieb. Guten Abend. Nach dem Drohnenvorfall am Leipziger Flughafen spricht Bundesinnenminister Dobrindt von einem hybriden Anschlagsszenario. Wer dahinter steckt, lasse sich aber noch nicht sagen. Die mit Sprengstoff bestückte Drohne war in der Nähe eines ukrainischen Frachtflugzeugs entdeckt und dann unschädlich gemacht worden. Immer mehr Länder in Europa melden Rekordtemperaturen. In Österreich gab es den zweiten Tag in Folge einen neuen Höchstwert. Knapp über 41 Grad wurden im Osten des Landes gemessen. Und auch in der Slowakei war es mit etwas mehr als 41 Grad so heiß wie noch nie. Bei einem russischen Raketenangriff auf Kiew sind mindestens 17 Menschen ums Leben gekommen. Die ukrainische Luftabwehr konnte nach eigenen Angaben keine einzige Rakete abfangen. Die Ukraine klagt schon seit längerem über fehlende Abwehrraketen. Forscherinnen und Forscher sind alarmiert. Eine künstliche Intelligenz von Anthropic ist dabei erwischt worden, wie sie selbstständig Phishing-Mails an Menschen schickt. Die KI hatte versucht, Menschen zu manipulieren, um eine Schwachstelle in einer Software zu bauen. Ähnliche Vorfälle hatte es zuletzt auch mit anderen KI-Modellen gegeben.
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3: Jetzt gibt's hier Masterplan, Soulburn, ich spiele Taraxacum, Spirit of Freedom. Taraxacum, das war die Band von unserem Edgar-Bassisten Tobias Exel, auch bekannt unter seinem Kampfnamen Eggy. Ich spiele noch Harum Scarum, es gibt Kingdom Come, es gibt... Komm, wir fangen an mit King Diamond, Sleepless Nights.

Das war ein Masterplan mit Soulburn, 2003 erschienen. Masterplan war eine tierisch geile Band mit Jorn Lande am Gesang. Und Jorn Lande ist, ich habe es auch durch Zufall jetzt erfahren, ist der neue Sänger von Tony Iommi von Black Sabbath. Und das ist das, was Jorn auch immer wollte. Jorn war ja immer bei Avantasia dabei. Ich hoffe, dass er auch mal wieder dabei ist, weil er einfach ein geiler Sänger ist, ein cooler Typ, ist halt, lebt in seiner eigenen Welt, hat so seine eigenen Vorstellungen vom Leben und manchmal hörst du auch einfach 3 bis 6 bis 12 Monate nichts von ihm. Da geht er auch nicht ans Telefon. Da lebt er in seiner eigenen Welt und taucht ab. Jorn ist ein sehr spezielles Waldwesen. Und er war immer ein großer Fan von Tony Iommi and the Old Ones and Richie Blackmore and Rainbow and Ronnie Dio and Whitesnake and Deep Purple. Und jetzt ist er in dieser Welt so ein bisschen angekommen. Jetzt ist er der Sänger von Tony Iommis neuem Soloalbum und alle, wir haben alle bei Avantasia gesagt, ach Mensch, das wünschen wir Jorn. Hoffentlich wird er da glücklich, hoffentlich machen die eine schöne Tour und das ist sein großer Traum und wir sind alle glücklich und irgendwann vielleicht singt er auch mal wieder bei Avantasia. Ich hoff's, aber jetzt hat er erstmal was zu tun und das ist auch gut so. So, was spiele ich denn jetzt hier? Ein Edguy-Kollegen von mir, der hatte auch mal eine eigene Band nebenbei, Taraxacum. Also Tobias Eggy Axel hatte die Band Taraxacum. Die haben Anfang der Nuller 2 Platten gemacht. Hier ist vom Debütalbum der Titelsong Spirit of Freedom.

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Kingdom Come Living Out of Touch. Was für ein Sänger war Lenny Wolf? Also ich sage jetzt war, ich weiß, vielleicht ist er es auch noch, aber ich habe ihn lange nicht mehr singen gehört. Lenny Wolf aus Hamburg, die deutsche Antwort auf Robert Plant. Und man hat damals ja auch gesagt irgendwie, oh, was für ein Abklatsch von Led Zeppelin. Ich fand Kingdom Come hatten trotzdem auch einen eigenen Sound. Also natürlich ein bisschen inspiriert von Led Zeppelin und manche Sachen waren vielleicht auch 1:1 geklaut. Aber trotzdem war es irgendwie eine eigene Band. Also ich fand Greta Van Fleet, finde ich, viel, viel dreister. Finde ich viel, viel dreister. Und die Leute sagen, oh toll, endlich klingt wieder eine Band so wie Led Zeppelin. Ich finde das irgendwie nicht in Ordnung. Wobei wir mit Edguy damals auch so ein bisschen Halloween und Stratovarius und so nachgeeifert sind. Aber wir wollten trotzdem auch immer irgendwie so unser eigenes Ding daraus machen. Also ich meine, auch die ersten Avantasia-Platten klingen ja so ein bisschen wie Halloween. Aber man muss dann schon auch irgendwann so ein bisschen eine eigene Identität haben. Und Greta Van Fleet fand ich irgendwie, fand ich jetzt nicht so richtig. Naja, ist aber auch nicht mein Bier. Mein Name ist Tobias Summit, die Tobias Summit Rockshow. Jetzt gibt's Harum Scarum, Hard to Love.

0: Wolkig ist es in der Nacht. Ab und zu kann auch mal ein Schauer runterkommen, vor allem Richtung Küste. Die Temperaturen sinken auf 18 bis 14 Grad. Morgen geht's erst noch ganz okay los. Später kommen mehr Wolken rein und vereinzelt gibt's Schauer an der Küste öfter. Dazu maximal 25 Grad und teils Sturmböen. Der Radio Bob rockt Schleswig-Holstein-Verkehr, dank KI jetzt noch genauer. Nichts los auf den Straßen in Schleswig-Holstein. Aktuell ist alles frei.
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2: So, Endspurt. Es gibt noch Twisted Sister, I Wanna Rock. Es gibt Rose Tattoo, We Can't Be Beaten. Ich spiele die McAuley Schenker Group, This Is My Heart. Es gibt Wet and Downs, Don't Go Out Tonight. Der Song mit dem wahrscheinlich beschissensten Text aller Zeiten. Aber solange die Musik gut ist, kann ich mit dem Text klarkommen. Wir reden gleich über die Wichtigkeit von Texten und Musik in der Musik. Also ich rede drüber. Weiß nicht, was ihr macht, aber vielleicht hört ihr zu. Jetzt gibt's erstmal Bangalore Choir, Angel in Black.

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Wet and Downs, Don't Go Out Tonight. Was für ein beschissener Text auf einem sehr schönen Song. Und es beweist, ein guter Song funktioniert auch mit einem scheiß Text. Du darfst nur nicht drauf achten. Ich versuche bei meinen Texten, mein Name ist übrigens Tobias Summit von Avantasia und Edguy. Ich versuche bei den Texten wirklich, für mich sind die eine Angelegenheit von Leben und Tod. Ich versuche wirklich bei den Texten, wenn es nicht manchmal einfach hedonistischer Pipi-Kaka-Kram ist, irgendwie aus Spaß, einfach irgendein Mumpitz, dann versuche ich in meine Texte schon wirklich autobiografische Tiefe auch reinzulegen und wirklich was auszusagen. Und ich bin auch echt schlecht gelaunt, wenn mir das nicht gelingt oder ich habe Writer's Block und bin gerade nicht kreativ und der Text funktioniert nicht so, wie ich das will. Dieser Song von Wet and Downs zeigt aber trotzdem, gerade in der Musik ist die Musik natürlich wichtiger. Mir ist auch wichtiger, eine gute Hookline, einen guten Song, eine Melodie zu haben. Der Text ist dann die Kirsche auf der Torte. Ja, während zum Beispiel, ich diskutiere da oft mit Sascha Pate drüber, der ist ein großer Fan von Bob Dylan, ich finde Bob Dylan kacke. Oder hier dieser andere Neil Young. Das ist alles irgendwie, das mag alles gut sein, aber für mich sind das irgendwie Geschichtenerzähler, die nebenbei halt eine Gitarre irgendwie in der Hand haben und ab und zu mal in die Mundharmonika blasen. Und da ist es auch relativ wurscht, ob die Töne stimmen oder nicht. So empfinde ich das. Vielleicht fehlt mir das Gehör dafür. Ich finde, das sind wunderbare Geschichtenerzähler und die Musik ist so ein bisschen so die Untermalung der Geschichte. Und das ist gut irgendwie. In der Literatur ist das großartig. Das sind Poeten. Aber als Musik, also ganz ehrlich, da finde ich Wet and Downs geiler als Bob Dylan. Aber es ist Geschmackssache. Hier ist Mac Olli Schenker Group. 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

Twisted Sister, I Wanna Rock. Und es war die Tobias Summit Rockshow, meine sehr verehrten Damen und Herren. Es hat mir wieder Spaß gemacht. Jetzt schön ins Bett bei 28 Grad unterm Dach. Ich freue mich drauf. Wir hören uns. Hier ist Roasted 2. We can't be beaten.

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1: Der Ruhm kam zu schnell. Verstört und gleichermaßen fasziniert vom kometenhaften Aufstieg, gönnten sich Bon Jovi ab 1988 eine Pause. John Bon Jovi schrieb Blaze of Glory, die erfolgreiche Filmmusik, die ihm einen Golden Globe einbrachte. Gitarrist Richie Sambora und Keyboarder David Bryan veröffentlichten jeweils ein Soloalbum. Nach 4 Jahren Gruppenabstinenz erschien im Herbst 92 Keep the Faith. Das 5. Studioalbum bietet eine solide Mixtur aus Hardrock und hinreißenden Balladen. Ursprünglich sollte das Album I Believe heißen. Doch zu dieser Zeit, als Bon Jovi ihr Album fertigstellten, startete der Sportartikelhersteller Nike eine Kampagne unter dem gleichen Motto und so änderten Bon Jovi den Titel ihrer Scheibe in Keep the Faith. Ich glaube, mit jedem Atemzug, den ich atme, du und ich, wir können ein Flüstern in Schreien verwandeln. I believe, I believe. Musik von Bon Jovi.

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1: Kurz und knapp können wir sagen, die Arctic Monkeys sind eine vierköpfige Band aus dem englischen Sheffield. Gegründet haben sie sich 2002 und ihr Debütalbum ist dann 4 Jahre später rausgekommen und hat tatsächlich direkt die britischen Charts gestürmt.
2: Vielleicht sollten wir erstmal vorher drüber reden, woher kommt denn eigentlich dieser schöne Bandname? Tatsächlich ist es nämlich so, dass es wirklich viele, viele wilde Gerüchte darüber gab. Warum heißen die Arctic Monkeys nun eigentlich so, wie sie heißen? Und das kommt daher, weil die Jungs früher so oft gefragt wurden in Interviews, woher der Name kommt, dass sie dann irgendwann angefangen haben, sich einfach Geschichten darüber auszudenken. Der echte Hintergrund ist da sogar schon recht langweilig, denn Gitarrist Jamie Cook, der hatte den Namen schon vor der Gründung der Band im Kopf und dabei ist es dann auch einfach geblieben.
1: Ja, tatsächlich recht langweilig. Nach ihrer Gründung starteten die Jungs dann erstmal mit ganz vielen Proben und auch Auftritten. Ihren ersten Gig haben sie dann 2003 in ihrer Heimat in Sheffield in einem Pub gespielt. Der gilt übrigens bis heute noch als der Arctic Monkeys Pub. Ja, und außerdem sind da auch viele Demo-CDs entstanden, die die Arctic Monkeys dann bei ihren Konzerten umsonst verteilt haben und auch auf ihrer Homepage hochgeladen haben. Und die Fans haben die CDs dann einfach weiter verteilt und die Demos runtergeladen von der Homepage kostenlos und dadurch und weil die Fans eine Fanpage auf dem sozialen Netzwerk MySpace für die Arctic Monkeys erstellt haben, von der die Band selbst gar nichts wusste, sind die ziemlich schnell bekannt geworden. Noch bevor sie überhaupt eine Plattenfirma für ihr erstes Album bekommen haben, konnten sie bei den Konzerten Stadien füllen und waren schon schnell weit über England hinaus bekannt.

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3: Ich bin Finn Riebesel-Freundlieb. Nach dem Drohnenvorfall am Leipziger Flughafen spricht Bundesinnenminister Dobrindt von einem hybriden Anschlagsszenario. Wer dahinter steckt, lasse sich aber noch nicht sagen. Die mit Sprengstoff bestückte Drohne war in der Nähe eines ukrainischen Frachtflugzeugs entdeckt und dann unschädlich gemacht worden. Arbeitgeber sind fassungslos über die Rentendebatte. Es geht dabei um den Widerstand einiger Ministerpräsidenten gegen das Aus für die Rente mit 63. BDA-Präsident Kampeter sagte der Bild-Zeitung, wer an der Rente ab 63 festhalte, ignoriere den Fachkräftemangel, den demografischen Wandel und die wirtschaftliche Lage. 7 Mitglieder und Unterstützer der rechtsextremistischen Gruppe Letzte Verteidigungswelle müssen hinter Gitter. Sie sind in Hamburg zu Haftstrafen von bis zu 5 Jahren verurteilt worden. Ein weiterer bekam Bewährung. Die rechte Zelle hatte Brandanschläge auf Geflüchtete und Linke verübt und weitere Taten geplant. In Brasilien sind mehrere Capybaras in ein Parlamentsgebäude eingebrochen. Abgeordnete, die sich gerade auf eine Abstimmung vorbereiteten, filmten den unerwarteten Besuch der Wasserschweine. Die Videos gingen gerade viral. Die Tiere fanden irgendwann von selbst den Weg nach draußen in einen Park.
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1: Eigentlich müssten wir der Punkband Million Dead aus England dankbar sein. Sie hat sich aufgelöst und so fand ihr künstlerischer Kopf zu seiner wahren Berufung. Er wurde Singer, Songwriter und beschert uns seit 2007 anspruchsvolles Liedgut. Vom Hardcore-Punk zum Folkrocker. Der Mann heißt Frank Turner.

Die Welt kennt ihn seit spätestens 27. Juli 2012. Da trat er bei der Eröffnungsfeier der Olympischen Spiele in London auf. Vor etwa 80.000 Zuschauern im Stadion und Milliarden an den Fernsehgeräten. It's Rock'n'Roll! Es ist Rock'n'Roll, die passende Botschaft zur Eröffnung der heiteren Spiele von London. Natürlich leugnet Turner seine Wurzeln nicht. Das Tempo seiner Songs ist hoch. Der Mann mit dem Fünftagebart, geboren 1981, schrubbt die Akustikklampfe und spielt Lieder, die das Leben schreibt. Wie zum Beispiel The Road aus dem dritten Studioalbum Poetry of the Deed von 2009. To the east, to the east. The Road beschreibt die Gedanken eines Mannes, der auf der Straße des Lebens unterwegs ist, rastlos. Das Leben verrinnt wie Sand durch die Finger. Unerträglich der Gedanke, an einem Ort zu verweilen. Unterwegs sein heißt zu leben. Frank Turner und The

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1: 31. Dezember 1999. Die Eagles geben im Staples Center in Los Angeles ein Millenniumskonzert. Zu feiern gibt es nicht nur den Jahrhundertwechsel, sondern auch 26 Millionen verkaufte Tonträger ihres Albums Greatest Hits 1971-1975. Damit ist die 1976 erschienene Platte noch vor Michael Jacksons Thriller-LP die meistverkaufte Scheibe in den Vereinigten Staaten.

Schon nach ihrer Erstveröffentlichung fand die Scheibe reißenden Absatz. Der Name Eagles war nun in aller Munde und die Band auf dem Weg zur Supergroup, die mit ihren Konzerten ganze Stadien zu füllen vermochte. Ihr Spektrum umfasste nahezu alle Spielarten vom harten Rock'n'Roll bis hin zur waschechten Country-Music. Ihr weitgehender Verzicht auf Improvisationen, ihre einprägsamen Refrains und ihr in zahllosen Proben entwickeltes Zusammenspiel machte die Eagles zur generationsübergreifenden Attraktion. Bunte Schlagzeilen über Skandale lieferten sie keine, aber bald schon bekamen sie Probleme mit dem Image. Der New Musical Express lobte sarkastisch den nahtlosen Übergang vom Hippie zum Yuppie. Das deutsche Magazin Sounds kritisierte ihre hochpolierten Rockdarbietungen. Indes erreichte die Band im August 75 zum ersten Mal Platz 1 der US-Single-Hit-Parade. One of These Nights ist eine Komposition von Glenn Frey und Don Henley. Hier sind die Eagles.

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5: Ich bin Finn Riebe, sei freundlieb. Eine neue Gefahrenqualität. Mit diesen Worten beschreibt Bundesinnenminister Dobrindt die mit Sprengstoff bestückte Drohne, die am Leipziger Flughafen beseitigt wurde. Er nennt den Vorfall ein hybrides Anschlagsszenario. Bislang ist völlig unklar, wer dafür verantwortlich ist. Immer mehr Länder in Europa melden Rekordtemperaturen. In Österreich gab es den zweiten Tag in Folge einen neuen Höchstwert. Knapp über 41 Grad wurden im Osten des Landes gemessen. Und auch in der Slowakei war es mit etwas mehr als 41 Grad so heiß wie noch nie. Der Iran und der Oman haben sich auf eine neue Route durch die Straße von Hormuz geeinigt. Es könnten also bald wieder mehr Schiffe dort durchfahren. Die Meerenge ist wichtig für den weltweiten Öltransport. Im Krieg zwischen dem Iran und den USA gibt es weiterhin keinen Deal. Bei den deutschen Autobauern gehen die Geschäftserwartungen für die Zukunft trotz allem steil nach oben. Das geht aus einer aktuellen Umfrage des IFO-Instituts hervor. Demnach füllen sich die Auftragsbücher wieder. An den Jobabbauplänen in der Autoindustrie ändert das aber nichts.
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